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0: Ja, du darfst anfangen.
1: Warum darf ich anfangen?
0: Na, weil du sonst immer weiter. Also Hallo. Bei der nächsten Sendung im September wirst du bestimmt Ödlei anfangen. Das erste Lied ist vorbei und dann fängst du da an mit Herzlich Willkommen.
1: Und woher weißt du das?
0: So eine Vorahnung ist das. Also Kinder, wissen, irgendwie liegt mir das ein bisschen im Blut. Und
1: ja. Also hallo und herzlich willkommen heute am 24. August. Produzieren wir wieder vor, aber sind jetzt am 23. August, also relativ.
0: Ja.
1: Da sind wir halt relativ nah dran. No. Wir haben heute auch einen Studiogast.
0: Und wir haben ein Thema zur Sendung. Leider ein trauriges Thema, aber ich denke, das werden wir hier gut rüberbringen, beziehungsweise im Interesse dieses Anlasses dort auch zu würdigen wissen. Machen wir erstmal einen Studiogast oder Anlass? Machen wir erstmal einen Studiogast aus der Höflichkeit, weil der lebt nämlich noch.
2: Schönen guten Tag.
0: Ja, warte, ach, jetzt muss ich wieder diesen spanische Wand hier, die jetzt habe ich euch alle zwei hier im Blick.
1: Leider. Ja, also die Stimme ist uns vertraut. Die Stimme ist uns vertraut. Er ist von weit
0: euch
1: her angereist, ne, aus dem beschaulichen Thalheim. Da sonntags in Thalheim keine Bäcker aufhaben, hat er natürlich erstmal schon versagt.
0: Ne? Ja. Als allererste, wo er versagt hat, ist, dass die K-Bestellung, nämlich die Kekse-Bestellung, wurde also sowas von rigoros gleich in der ersten Nachricht abgelehnt. Da hat man schon ein bisschen Schnappatmung gekriegt. Da war nicht mal irgendwie, man dachte noch ein Hauch von irgendeinem Handlungsspielraum. Na, und also, das hätte schon also eigentlich für Konsequenzen der Ausladung sorgen können
1: das
0: sollen.
1: Das harte Pflänzchen unserer Freundschaft, das wurde schon ganz schön strapaziert.
0: Das ist fast tot getreten worden. Ja.
2: Keks-Jule muss auch mal Urlaub haben, sage ich.
0: Keks-Jule. Ja, na hallo, aber da kommt ja noch Keks-Karl ins Spiel.
2: Genau.
0: Na, und Keks-Karl kann von Keks-Jule mit Sicherheit ganz viel noch lernen. Ich hoffe, Keks-Jule hört jetzt zu.
1: Ja. Aber wenn ihr jetzt richtig rausgehört habt, haben wir Keks-Karl, also KK.
0: Das ist mit K oder mit C? Nee,
2: mit C tatsächlich.
0: Mit C, also CK. Oh.
1: CK.
0: Ja.
2: Ich bin die amerikanische Interpretation des KK.
0: Man kann auch Cookie. Wir haben ja auch mit C geschrieben.
2: Also nur 2K, nicht 3K.
0: Ja, ja.
1: Ne? Wir müssen aufpassen. Ich habe heute auch schon, ich habe in der Sendung, die es erst nächsten Monat zu hören gibt, habe ich auch schon ganz schön.
0: Woher weißt denn du das? Die kommt doch erst noch.
1: Ne, wir müssen es auflösen, oder? Wir kriegen es doch eh nicht hin.
0: Ne, lass uns erstmal kurz den Anlass für die Sendung jetzt und dann können wir noch ein bisschen weiter auflesen. Ja, wir hatten es in der letzten Sendung, aber wirklich in der richtigen letzten Sendung schon gesagt, uns hat dieser Tod vom Sick of the Sänger, vom Luke Collar, leider ein bisschen eingeholt gehabt hier, dass wir da nicht mehr drauf reagieren konnten in der Sendung, um das ein bisschen aktueller zu machen, haben aber beschlossen, dass wir im August jetzt die Sendung, also heute am 24. August, dort mal so eine Hardcore-Sendung im Gedenken oder einfach um die gute Zeit, die man mit Luke Collar, die alle drei, denke ich mal, mit uns verbindet, obwohl der Karl jetzt sagte, ja, es ist nicht so seins, aber er hat auch ein bisschen was mit beigesteuert, wo man auch sagt, okay, musikalisch ist das akzeptabel, hat auch noch anderen Rotz mit beigesteuert, aber ja, das werden wir ja dann noch vermutlich hören.
1: Genau, also ich würde es ein bisschen als Tribute-Sendung, weil auch für mich die drei Hardcore-Bands, die mich natürlich in meiner Jugend, die ist ja jetzt noch nicht lange her.
0: Sick aber, of und It und All oder was?
1: Sick of, It und All und dann Agnost und Tick, Front. Agnostic-Front und auch Slapshot muss ich dazu.
0: Wo Sick of It All kannst du ja auch noch verenglischen. Psychofeidel hatte mal
1: irgendwie.
0: Psychofeidel.
1: Psychofeidel.
0: Ja, und der Karl ist natürlich das auch eine andere Generation, was er dann auch in seiner Musikauswahl mit hört.
2: Also um ehrlich zu sein, bin ich schon auch eher die Generation von Hardcore-Musik. Also auch so Slapshot und Agnostic-Front, Madball. So, das sind so die Sachen, wo ich schon steil gehe, die ich wo daheim sammle. Aber ich habe mir halt, oder beziehungsweise ich habe vorhergesehen, dass ich nicht der Einzige bin, der solche Musik mitbringen würde, könnte.
0: Ja.
2: Oh. Und deswegen habe ich gedacht, KI, komm, brichst du das mal ein bisschen auf und holst mal ein paar neuere Sachen ran, von denen ich sage, dass ich die jetzt gerade aktuell ziemlich geil finde, was da so passiert in der Hardcore-Szene. Aber naja, red mal dann drüber. Ja,
0: schrei mal nicht so rum, also du kannst ruhig nochmal.
1: Aber es ist trotzdem, es ist ja erstmal gut, weil wir alten Männer kritisieren ja natürlich immer, dass es gibt genug.
0: Ja, man kennt das nicht.
1: Man kennt das nicht und davon ist das schon mal gut. Also sehr dankbar. Obwohl, trotzdem würde ich es auch ein bisschen als
0: Tribute sehen. Bei den Bands, was ich heute mit rausgesucht habe, da, ich denke, da können auch ein paar Kiddies was damit anfangen.
1: Ja.
0: Ich bin ja so ein bisschen, Indie-Emo. Gibt es so gewisse Sachen. Aber um nochmal, also wir haben ja am Ende haben wir ja sogar noch eine Weltpremiere. Den Song, den wir jetzt gerade gehört haben von Sick of It All, Step Down, das ist der Song, der unabhängig von, ich habe bloß gesagt, hier schickt mal was von Sick of It All, zwei Songs, was euch gefällt. Und das kam vom schönen dicken Kai Johnny, vom wunderbaren Karl und auch vom Herrn Schmeling. Derselbe Song, nämlich Step Down. Und der musste einfach mal dabei sein, weil mit diesem Song eigentlich jedes Sick of It All Konzert unvollständig wäre, wenn die den nicht gespielt hätten.
1: Naja, und ich muss auch ganz ehrlich sagen, ich habe es jetzt in der Sendung Ihr werdet es in der Sendung dann im September nochmal hören.
0: Woher weißt denn du, was in der Sendung ist? Mir hat die ist noch gar nicht.
1: Ich war, wie gesagt, auf dem Highfield letztes Wochenende und da haben Dropkick Murphys gespielt und auch die haben sich an Step Down probiert und es war von der Stimmung her auf dem Highfield geil. Also auch die jungen Menschen haben dann mal ein bisschen schnuppern können und die haben das relativ gut performt, würde man heute auf Neudeutsch sagen.
0: Das sind ja alte Männer, die spielen
1: ja, können. Ja, aber es war mega und das finde ich auch geil und mir gefällt es, wenn so ein also das ist ja wirklich eine Wertschätzung von ihm als Menschen, denke ich. Ne? Obwohl, ich meine, wenn die im AJZ waren, waren die toll cool. Man weiß trotzdem, man ist mit dem nicht groß geworden. Aber ich denke auch, dass die zwei Geschwister da auch so tolle Menschen sind. Und natürlich haben uns die Bands geprägt. Also das ist einfach meine Jugend. Und das ist dann zieht sich bis heute durch. Und was mich echt auch beeindruckt hat, und das ist halt leider, dass da immer einer erst sterben muss, ne? dass diese Anteilnahme in dieser ganzen Musikszene auch von genreübergreifenden Bands, die also gar nicht so sehr aus Hardcore- und Punkrock-Richtung oder Metal-Richtung kommen, dass die so groß ist. Ne?
0: Ja,
1: also
0: der
1: hat auch andere geprägt.
0: Aber
1: ne?
0: Das hat bei Sick of It All war so, dass du wirklich alle dort unter einen Hut gekriegt hast. Sei es vom Metal-Freak zum Skindy, zum Hardcore, zum Punker-Kitty. Alle waren dort. Sick of It All war für die auf jeden Fall. Und natürlich, Sick of It All, musikalisch war das nicht unbedingt immer, dass die was Neues gebracht haben, aber die Live-Konzerte haben einfach übelst Spaß gemacht gehabt, mit allem drum und dran.
1: Das war wie
0: Unity. Das war nicht,
1: richtig. Das war echt, das kam rüber, das kam auf der Bühne, das empfinde ich auch bei Agnostic Front so, ist jetzt auch nicht jede Platte, kannst du dir von den anderen, empfinde ich auch bei Slapshot so, das ist halt so ein, irgendwie ist es da, man geht irgendwie zum Klassentreffen, es ist halt einfach geil, man freut sich auf den Abend.
0: Ja, nee, also das meinte ich nicht mit, dass man jetzt zum Klassentreffen geht, sondern ich meinte damit, dass du dort die verschiedenen Genres unter einen Hut gebracht hast.
1: Ja, ich habe das schon verstanden. Du musst mich ja schon mal ausreden lassen. Trotzdem
0: das mache ich ungern, weil dann kommt nichts Gescheites raus. Ja, Karl, noch lachst du.
2: Irgendwie ist er heute zu mir komisch nett und zu dir besonders hart.
0: Ja, pass mal auf, du bist 10 Minuten, 11 Minuten bist du jetzt da. Ne? Wir haben noch ungefähr eine Stunde 48 haben wir jetzt noch vor uns. Da kann noch ganz viel passieren. Und passieren wäre jetzt auch, dass du erstmal, du hast ja auch Musik rausgesucht und da fiel jetzt gerade ein Name Endit.
2: Jawohl.
0: Und du hast mir deine Musik geschickt gehabt, mit dem, da kann ich was dazu erzählen. Erzähl mal bitte was zu Endit, außer Banane.
2: Also ich verstehe schon gar nicht den Begriff Banane.
0: Hast du gegoogelt, wie ich dir befohlen hatte?
2: Ich habe gegoogelt Bananen-Hardcore und habe gedacht,
0: Endit, Banane und dann wirst du fündig werden.
2: Ah, nee, habe ich leider
0: nicht gemacht. Das war so eine Herangehensweise, wie der schöne dicke Kai Johnny das machen würde.
2: Aber
0: nur einfach mal nach der Hälfte schon abschalten und denken, ach, das krieg ich hin.
2: Naja, das ist ja, also.
0: No, mit was hast du dein
2: Abi abgeschlossen? Mit KIs stelle ich mich ja nicht so gut an.
0: Hä? Mit was hast du dein Abi abgeschlossen?
2: Mit 1,4.
0: Mhm. No, und da bist du auf demselben Level wie hier unser Lernförderschüler.
2: Nee, guck mal, man muss so sehen, ich habe halt mit Büchern gelernt, nicht mit Google.
0: Okay, aber der hatte ja okay Google, Bücher zwar nee, auch nicht, aber...
1: Ja, weißt du, das Niveau von mir, ich habe mit 2,0 abgeschlossen,
0: das Abi. Ja, das...
1: Aber das Rische, nee, das Fachabi ist Rische.
0: Ja,
2: das Rische.
1: Gut, das 1,5 ist gut, Glückwunsch.
2: Danke.
1: Ja, aus der Jugend wird doch noch was, oder die haben
2: naja,
1: das Niveau
2: Jugend
1: nach unten.
0: So, jetzt machen wir zu Endit, ansonsten
2: Endit hier Utlei. Ich verstehe tatsächlich nicht, wie man die Band nicht geil finden kann, weil die bringt für mich absolut frischen Wind rein, die scheißen auf sämtliches, was cool ist oder cool sein könnte, denn seine Stimme ist so piepsig hoch. Für mich absolut geile Nummer.
0: Mhm. Naja, gut, wir hatten es auch schon in der Sendung. Ja, geht, aber Stimme piepsig hoch. Kenn ich eigentlich nur
1: aber
0: von Ignite.
1: Was verbindet dich da als Tribut im Prinzip mal was Neueres?
2: Tatsächlich zu Sick of It All verbindet mich da nicht viel. Mhm. Für mich war halt wirklich Anlass der Sendung, also beziehungsweise meine Herangehensweise einfach frisches Zeug mitzubringen.
0: Und
2: um Hardcore. Halt zu sehen, dass halt Hardcore nicht tot ist, sondern Hardcore trotzdem weiterlebt, auch wenn jetzt natürlich diese ganze Helden-Ära, New York Hardcore-Helden-Ära da jetzt gerade leider so ein bisschen...
0: Die sterben alle weg in der Zeit noch.
1: Also das muss man einfach so hart sagen, die sind Stigma 67, 68 glaube ich jetzt schon.
0: 69
1: schon. Mhm.
2: Ja, und selbst wenn es nicht altersbedingt ist, sieht man ja, wie es krankheitsbedingt aussieht.
0: Ja.
2: Also Roger Myatt auch an Krebs erkrankt gewesen oder...
1: Der sieht
0: hat
1: auch
0: es aber gepackt.
1: Der hat es gepackt, der sieht aber auch trotzdem, wenn du den siehst, siehst du ihn halt an. Ne?
0: Der sieht für sein Alter sehr gut aus.
1: Ja, ja trotzdem siehst du es ihm an und Luke Holler hast es ja schon dann zum Schluss sehr angesehen.
0: Das war, also, ja, war aber Krebs schon. Ist natürlich schon eine andere Hausnummer. Jetzt mache ich es erstmal Endit, bevor wir hier über Krankheiten uns wie alte Männer unterhalten. Das ist ja auch nicht Sinn und Zweck der Sache, wäre auch nicht Sinne von Luke Holler. Geht eine lange Endit, nur nicht, dass du jetzt wieder hier mit deinem Handy rumverwerkelst.
2: Hey, Fresse.

0: perfekt.
1: Ja, perfekt ist was anderes, aber gut. Gut, und das, weißt schon, wenn ich gut sage, dann ist das schon, ja.
2: Wie ein Ritterschlag.
1: Naja, das ist schon so doppelter. Da musst du schon fast in die Knie gehen.
0: Aber du hast gerade in der Pause hast du sehr schöne Sätze gesagt, die wiederholst du jetzt mal bitte.
2: Also das ist halt wirklich, an Ende imponiert mir einfach extrem, dass sie in einer Zeit, wo irgendwie jeder Hot Command so krass und heftig und langsam und alle wollen irgendwie bloß den nächsten fetten Breakdown und irgendwie scheißen da, endet für mich komplett drauf. Die pulvern da in maximal 2 Minuten, glaube ich, ich kenne kein Lied, was länger geht von denen. Pulvern die ihre Scheiße da raus, gehen, wie die Jugend von heute sagt, gottlos auf Mutter.
1: In so
2: ziemlich.
1: Ey, sowas sagen die doch nicht, das wäre ja.
2: In so ziemlich jedem Lied. Also, Chapeau, das, was die Herren da machen, ist wirklich großes Kino für mich.
0: Aber da hab ich eine perfekte Überleitung in der alten Zeit.
1: Aber warte mal, perfekte Überleitung. Also, vor uns schon diese Herleitung zu Ended und Sicko for All, das war schon echt ein bisschen beeindruckend. Man könnte denken, da hat ja Abi mit 1, noch was bestanden.
0: Ja, 1,4, denke ich. So hört sich das an.
1: Stimmt, irgendwie war da. Also,
0: so meine Güte. Abi 1,4 an, muss man sagen. Aus Thalheim hätte ich jetzt das nicht erwartet.
1: Ja, aber es ist halt dieses, aber diese Klugscheißer-Sachen ist halt nicht nur regional begrenzt.
0: Ja. Ich hab halt
1: da kannst du in der Oberlausitz geboren sind oder aufgewachsen sind, das jetzt nicht.
2: Dafür kann ich ja auch nicht stehen.
0: Aber wer eben ähnlich in der alten Zeit, und jetzt gehen wir mal in die alte Zeit, wie die schon in der alten Zeit über die alte Zeit gesungen haben. Ne? Also ich würde mal Slapshot All-Time Hardcore bringen, weil das auch schon ja in den Jahren, wo mir schon, also Slapshot habe ich ähnlich so, ne? Slapshot rotzt halt raus. Ja. Ist musikalisch jetzt auch, wenn du dir die Platten anhörst, geile Songs, aber jetzt auch nicht die Übersongs. Und die haben auch auf alles geschissen. Waren ja auch teilweise sehr umstritten mit ihren Äußerungen, wobei ich da immer sage, da muss man halt auch mal ein bisschen die Geschichte des Landes angucken, wo sie halt herkommen.
1: Aber warte, mal den Kontext betrachten.
0: Den Kontext betrachten. Die haben halt auch rausgerotzt und rausgeschissen und wir singen jetzt All-Time Hardcore mit, obwohl das Lied ja auch schon, wie alt ist das Deutschen aus dem
1: 94 oder 96
0: ja, ist die Platte. Also die haben sich damals schon über die neuen Hardcore-Kids aufgeregt. Analog Blatt vor Blatt haben wir bestimmt auch irgendwo auf irgendeiner Playlist mit dabei, ne? Ja, All-Time Hardcore passt doch am besten nach Ended, wenn du es jetzt als Moderator auch so siehst oder mich ja nicht ablöfen lässt.
1: Ich bin ja auch, habe ja auch ein Faible für Slapshot. Meine Slapshot-Konzerte im OZ Chemnitz sind mir auch immer noch in guter Erinnerung geblieben. Mhm. Sind nämlich dann meistens in einem, nach dem Stage-Steifen, in einem volltrunkenen Zustand, im schlafenden Dasein. Irgendwo immer auf dem
0: oder Klavier. Oder auf Covern.
1: Immer auf dem Klavier und immer im Retico hinten an der Wand neben Mischpult, wo das gerade umgebaut wurde, da habe ich dann genächtigt gehabt. Beziehungsweise bin ich eingeschlafen während des Konzertes, weil man dann irgendwann nicht mehr konnte. Cover, das war Sick of It All, da kann ich dann nochmal was dazu mit sagen. Ja, dann machen wir halt mal Slapshot, Ultime Hardcore. Also Slapshot für mich auch eine der absoluten Top-Bands. Haben sich leider, wie gesagt, aufgelöst, beziehungsweise gibt es nicht mehr, aber wer noch den Bedarf hat nach der Stimme oder vielleicht auch nach so Konzerten,
0: Stars
1: and Stripes.
0: And Like You.
1: Gibt's. Auf jeden Fall. Ja, stimmt, die sind jetzt gerade erst angekündigt worden. Und in Barcelona beim Beach Beer Chaos haben wir auch gespielt.
0: Okay. Also beim End Like You.
1: Beim End Like You.
0: Was das bessere Festival als Full Rewind ist, muss ich mal ganz klar sagen.
1: Ja, ohne Frage.
0: Und da gehen wir ohne mehr hin.
1: Nee, war ich auch noch nie gewesen. Weder bei dem einen noch bei dem anderen.
0: Aber End Like You, die sind ja...
1: Ja, jetzt erstmal Slapshot.

0: wird halt die Stunde der kurzen Lieder, oder?
1: Ja, ich habe gerade geguckt gehabt, was geht denn irgendwie am längsten. Also ich habe eh zwei Sachen, die gehen über 4 Minuten. Das okay. wird ein bisschen eher was für Squid. Och nee, ich habe noch, der absolute Joker ist dann 6 Minuten 32. Oh. Ja, das.
0: Da könnte man noch eh zwei Croissants fressen.
1: Da ist bloß noch eins da, ne? Da prügelt ihr euch doch noch drin.
2: Ja, also ich bin satt.
0: Ich schon.
1: Ja, ihr seht satt aus.
2: Wirst du halt satt. Mal dein Croissant da essen müssen.
0: Ja, aber nein, der feine Herr, wegen der Inhaltsstoffe. Ja, und frisst dann aber so einen Haferkeks.
1: Ja. Soft Cookie.
0: Soft Cookie.
1: Also ich habe es nur wegen dem C, wegen Karl habe ich gegessen.
0: Ich finde das eine tolle Geste.
1: Ich weiß, Croissant wird irgendwie C geschrieben, aber.
0: Ne, in Sachsen mit G.
2: Also ich kenne Croissant mit K-R-O-S-O-N-G.
1: Das ist dann Everlausitz.
0: Everlausitz.
1: Ja. Und im Schacht oben, da wird es dann wahrscheinlich ja Hörnchen. Heißt dann im Stehengedenken an. Aus dem Böhmischen. Ein süßes Hörnchen. Butterhörnchen. Ja, Butterhörnchen gibt es auch.
0: Butterhörnchen. Hm. Das ist wie Bulette und Beefsteak.
1: Beefsteak. Bitte, ne? Beefsteak, ja. Wie schreibst du das da? Beefsteak, das ist ganz klar. B-E-F-F.
2: Gut, wie Beefsteak bloß mit F.
1: Genau, Doppel-F.
0: Ja.
1: Ja, na, komm, du hast von uns wegen hier Cover-Sache was gesagt gehabt. Also bei,
0: ich hatte wegen Cover-Sache ja, was gesagt gehabt?
1: Wegen hier Titelbild.
0: Achso, ja, na, du, so, das war doch ein Slapshot-Konzert.
1: Nee, das war ein Siegfried Orr-Konzert, nämlich das Siegfried Orr-Konzert 1994, am 4. oder am 20. Juli 1994. Da war der Herr Dietmar Wuschanski, der Theaterfotograf von Chemnitz, der auch ganz viele Konzertsachen fotografiert hat in Chemnitz in den 90ern und danach auch, dort mit vor Ort und hat dort Fotos gemacht und hat dort auch ein Foto gemacht gehabt vom Siegfried Orr-Konzert mit dem Sänger und der stage-steifenden, pogenden Masse und hat doch dummerweise mich noch gleich mit erwischt auf dem Bild und da bin ich mal auf dem Stadtstreicher-Cover gelandet und hab's jetzt sogar noch, das ganz Witzige dazu, der hatte jetzt vor kurzem im Marschall Schlaffenbach eine Ausstellung mit Konzertbildern. Und meine Mutter, die uns Ausstellungen so angucken, geht dorthin, kommt dort rein, sieht dort das erste Bild, sagt, es ist doch mein Sohn, der dort drauf ist.
0: Das ist aber geil.
1: Ja, und da hänge eigentlich schon sehr lange diesem Herrn Wuschanski dort hinterher, dass der mal irgendwie dort mal einen Abzug oder irgendwas macht. Damals war noch nicht digital, sondern musste mit Abzügen. Und habe jetzt meine Mutter nochmal eine Spurgeschichte geschickt, weil der Mann von meiner Mutter ist Fotograf, die kennen sich so ein bisschen untereinander. Mal schauen, ob da noch irgendwie was mit rausspringt oder so.
0: Also das. Auf dem Cover, auf dem Stadtstreicher, so war es ja und damals eine Berühmtheit.
1: Und in einem englischen Musikmagazin ist es auch noch wirklich mitgelandet.
0: Echt?
1: Ja.
0: Meine Fresse, kannst du Tantieme verlangen.
1: Ja, das hätte man damals wissen müssen.
0: Ne? Urheberrechte nochmal einklagen. Mhm. Und,
1: ja, du kennst, wie gesagt, du kennst dich ja aus. Aber da haben wir in der nächsten Sendung auch nochmal als.
0: Ich kenne mich mit Urheberrechten aus.
1: Genau. Sehr schön. bei dem Konzert, das ist nämlich jetzt meine Überleitung, ich glaube, wir hangeln uns heute wirklich richtig schön von Überleitung zu Überleitung, waren noch zwei Bands mit dabei, nämlich Reikos. Können wir dann nochmal mitmachen? Habe ich schon noch was rausgegeben?
0: Habe ich schon was rausgesucht.
1: Ja, und Snapcase.
0: Ja.
1: Die waren dort mit dabei und das war so ein bisschen, ja, also ich habe jetzt nicht so die direkte Erinnerung dran, aber ich fand es trotzdem zum Diven super, alles prima, alles schön. Man war halt eben dann auch erst 16 Jahre alt gewesen. Na, jetzt Snapcase ist schon ein bisschen, wo man sagt, hui, bisschen anstrengend, aber irgendwie hat es doch was. Und da habe ich schon mal von der ersten Snapcase gleich mal hier noch was rausgesucht gehabt. Ich glaube, da werden sie alle zwei jetzt ein bisschen die Zähne heben oder irgendwas, was jetzt nicht der Arm ist, hoffe ich mal.
0: Das sind ein paar Überleitungen,
1: die sind geil. Ja, ne, irgendwie. Guilty by Ignorance.

0: Der Karl war der minus 1.
1: 1994, ja. Mhm. Aber war begeistert von Snapcase, wie er gerade sagte.
2: Ja,
1: hat sich also zu seiner Lieblingsband jetzt also hingeführt oder will uns jetzt zu seiner Lieblingsband hinführen, wo sich bei mir wirklich nicht nur die Zehennägel, sondern auch die Fingernägel hochrollen. Nee, geil.
0: Schöne gespannte.
1: Nee, gespannte jetzt Snäher. Snapcase, ja, aber was der hin will, das.
0: Ach so.
1: Ja. Ja, ja.
2: Und da muss ich tatsächlich sagen, also Lieblingsband ist das so ganz weit weg von, was dann jetzt kommen wird. Aber ich muss da das erste Mal sagen, dass ich das verstehen kann, warum man die nicht geil finden kann. Also da muss ich tatsächlich mal einräumen, das verstehe ich. Weil die Band, die jetzt kommt, die ist ja wirklich schon sehr experimentell unterwegs teilweise.
1: Also ich kann nicht, wie gesagt, mit Snapcase habe ich schon so ein bisschen meine Schwierigkeiten, obwohl alle zwei ja hier gegenüber Maiden Rock wäre, hätte gegroovt und dann habe ich mir auch mal versucht, ja klar, so ein bisschen ist es schon, aber es ist irgendwie so ein bisschen trotzdem abgehackt. Also so zum Sport würde ich es mir jetzt nicht unbedingt anhören, da kommst du ein bisschen aus dem Rhythmus raus. Da brauchst du dann
0: doch
1: schon ein bisschen
0: doch, mehr Platz vor Platz. Das ist doch dieses Grundgerüst von Hardcore, dieses, also wenn, stell mir den Schlagzeugspieler vor, ich kann das gar nicht in Worte fassen, für mich ist das ein ganz typischer Hardcore-Groove gewesen.
1: Und das sagt der, und, der hier und, sagt, Slapshot ist für ihn das Nonplusultra, wo einfach nur drauf geprügelt wird.
0: Na, das stimmt ja auch nicht genau.
1: Muss also guck, mal genau dir, mal hinhören, das, guck dir mal das also Schlagzeug von Slapshot an, wenn du dich mal an die 90er erinnerst. Das war ein Snare, das war eine Bassdrum und das war hier.
0: Ja, aber das ist aber Agnostic von dir auch jetzt nicht groß anders. Sie haben ja, dass die zwei Toms hatten, hat mich gewundert beim letzten
1: Mal.
0: Ja, haben
1: ja immer.
0: Einen neuen Schlagzeuger, aber das brauchst du ja alles gar nicht. Natürlich ist bei Slapshot nicht viel dabei, das ist schon klar, aber das ist doch trotzdem ein Ohrengourmet und das gerade Snapcase war nicht zu verwechseln mit Snapchat.
2: Also ich finde halt, im Hardcore gibt es drei Sachen, die du machen kannst. Entweder du pulverst alles vor, was du hast, du rotzt da wirklich, wie es bei Ended war, in zwei Minuten alles hin oder wie Slapshot macht. Dann entweder du hast die groovige Nummer, so wie wir es gerade gehört haben von Snapcase. Oder du gehst halt wirklich auf diesen brutal Hardcore. Also nicht unbedingt, dass es Beatdown unbedingt sein muss, aber...
1: Das ist eigentlich eine ganz gruselige Geschichte. Also ich habe ja wirklich Metal, liebe ich auch, mache Metal-Sendungen und Pipapo, aber mit diesem Beatdown-Hardcore oder so kann ich auch diesen Deathcore, was es da noch alles geben, kann ich null anfangen. Nee, Nasty ist totaler Müll. Wirklich, wird auch nicht in der Sendung heute hier gespielt werden.
2: Aber ja, aber vielleicht was anderes.
1: Jetzt,
2: ja. Aber da kommen wir später zu. Ich würde jetzt gerne erstmal den Bogen spannen zu der Band, die ich gerade schon gesagt habe.
1: Genau, wir haben ja gesagt, da muss ja eine Überleitung bringen hier.
2: Weil nämlich ich fand dieser Groove von Snapcase schon sehr nah an den hardcoreigen Sachen von Turnstile dran ist, für mich.
1: Mhm.
2: Wie ich gerade schon gesagt habe, kann ich verstehen, warum man Turnstile nicht geil finden kann, weil die wirklich sehr experimentell unterwegs sind. Also die haben da viele Synthies manchmal drin. Es gibt ein Lied, das ist wirklich so... Das besteht aus gefühlt 80er Jahre Glamrock und wenn der Glamrock in den Refrains nie gespielt wird, besteht das Lied nur aus Synthies. Dass das Leute
1: nicht geil finden. Du hast es bitte nicht mit.
2: Nee, das habe ich nicht mit.
1: Oh Gott sei Dank.
2: Dass das Leute nicht geil finden können, verstehe ich. Ich finde es aber gerade geil, weil die sich trotzdem hardcore auf die Fahne schreiben und wirklich mit allem brechen, was man sich irgendwie unter Hardcore vorstellt.
1: Das ist jetzt eigentlich perfekte Überleitung.
0: Ja.
1: Brechen.
0: Ist gut. Oh. Ich wollte gerade loben, weil das war eigentlich schön formuliert.
1: Man ja, na, formulieren kann er schön. Mit dem 1-4er Abi kann man, hat er formulieren gelernt.
0: Ja, das sitzen wir da.
2: 13 Punkte im Deutsch-Abi.
0: Ja, das habe ich aber auch gehabt. Das habe ich auch gehabt. 13 Punkte im Deutsch-Abi.
1: So, jetzt halten wir uns alle mal die Taschen zu und hören mal schnell Turnstile an. Geht eine lange.
2: Ist es Birds geworden?
1: Ja, du hast ja geschickt. Was anderes habe ich. Ich habe das mir rausgesucht und habe den Rest dann gleich wieder gelöscht.

0: Ja, Snapcase hat man schon ein bisschen rausgehört, da hast du recht, Karl.
1: Aber es ist auch, also es ist, du hast vor uns auch zwei schöne Sätze gesagt, dass es so drei Richtungen gibt. Das stimmt vielleicht nicht ganz, aber ich weiß, was du meinst, weil mir gefällt das Kufische durchaus auch. Es kann aber, wenn das, wir haben hier in der Region zwei Bands, Fight Against Monuments und One Step Back.
0: Yep.
1: So, beide qualitativ sehr hochwertige Bands und auch sehr gut und auch menschlich, sind das echt tolle Typen. Und Fight Against Monuments, das ist so dieses brachiale, groovische Hardcore eher, das gefällt mir nicht ganz, obwohl die live auch geil sind, ja. Aber es ist nicht ganz so meins.
0: Mir
1: ist
0: dann eher, sind aber nette Leute.
1: Es sind wirklich nette Leute, sind ganz, ganz liebe Leute. Und One Step Back ist immer für mich so, weil die halt
0: genau so,
1: die tun so einen Hardcore, der auch groovt, aber trotzdem so ein bisschen schneller halt unterwegs ist. Und das ist, die Nuancen machen es da manchmal, und da liegt es manchmal an der Stimme, manchmal liegt es an was anderem, aber im Prinzip hast du recht, gibt es diese drei Richtungen. Und
0: One Step Back oder One Step Ahead?
1: One Step Ahead, warte mal.
0: Keine Ahnung.
2: One Step Ahead sind doch die aus Limbach.
0: Genau, ja,
1: genau, die männliche.
0: Und
1: One Step Back war doch hier das war doch das ist doch hier die Punkband von.
0: Nee, One Step Ahead sind die aus Limbach.
1: Ja, das One Step Ahead sind die aus Limbach und One Step Back ist hier die Punkband vom Dicken, vom Gunnar.
2: Nee, das ist One Step Ahead. Und One Step Back ist die
1: Hardcore-Band. Jetzt bringst du mich total durcheinander. One Step Back ist die Hardcore-Band, One Step Ahead ist.
0: Und die werden wir am 7. November im LZ wahrscheinlich noch mit sehen.
1: Die sind toll. Die mag ich ganz sehr, haben wir beim Kosmos letztes Jahr gemacht.
0: Sehr angenehme Leute, haben ihren ganzen Kumpels mitgebracht und haben sich aber dort wirklich schön.
1: End Like You haben sie weggefallen lassen fürs Kosmos und dann haben die ein bisschen verloren auf dem AJZ-Trailer gespielt, was ein bisschen scheiße war, aber trotzdem okay.
0: Und haben dieses Jahr dann auf dem End Like You gespielt.
1: Dafür. Genau, also da muss ich jetzt haben sie mich gefragt, ob sie als Wars of Jericho Support spielen können. Aber die spielen bei Wars of Jericho.
0: Ja, das ist am 7. November.
1: Ach so.
0: Aber das erfährst du erst in der nächsten Sendung.
1: Aber wer hat denn die dann, weil ich da gar nicht geantwortet habe, der Claudia, viele Grüße an die Claudia, weil die hatte mich gefragt und ich hatte aber, wie es halt ist, ne, wenn man in der Messenger eine Nachricht kriegt, liest man sie und sie ist weg.
0: Ist klar.
1: Gut, aber das ist ja schön, dass es jetzt geklappt hat.
0: Also zumindest war es so mein letzter Stand.
1: Das ist gut.
0: Gut, so, du bist dran.
1: Ja, also ich würde jetzt trotzdem, ich gehe wieder in die alten Zeiten zurück oder beziehungsweise in einer der
0: ja, nicht. So alt ist es nicht.
1: So alt ist es auch nicht, aber ich gehe jetzt so mal nicht auf die New Yorker Seite, sondern eher auf der andere Seite. Also was mich auch geprägt hat in diesem ganzen Zusammenhang, in diesen ganzen Ami-Härten, ist Terror. Terror auf der Platte ist manchmal gut, manchmal scheiße, aber Terror live ist einfach.
0: Ohne Frage, ich kann mich noch an das Konzert, ich war 2004, glaube ich, war das, in Leisten schon erinnern, wo sie mit Comeback Kids zusammen waren und wo der Scott Vogel auf der Bühne ist und gesagt hat, wir fangen nicht eher an, bevor wir anfangen mit Stage Diven. Und dann war in Leisten im OEZ dort ganz schön was los.
1: Also muss ich sagen, es ist eine, die mich auch geprägt hat, neben eben Agnostic Front, Blatt vor Blatt und so, ist Terror einfach gehört dazu in das ganze Gedöns. Und wenn es ein Tribute an Sick of All ist, dann müssen die auf jeden Fall gespielt werden.
0: Ohne Frage bin ich auch dort dabei. Terror hört allerdings bei mir nach der zweiten Platte auf, weil dann wird es wirklich belanglos. Obwohl die neue jetzt, also die dieses Jahr rausgekommen ist, kann man sich mal wieder anhören. Ja.
2: Wirst du zufällig den Namen der zweiten Platte?
0: Entweder One with the Underdogs oder...
2: Hm. Also war die Keepers of the Faith dann die dritte?
0: Nee, das war dann schon, da ging es schon... Ja. Bitte weiter runter. Ich weiß nicht, was du hast du vorhin so einen rausgesucht?
1: Warte.
0: Ich habe bestimmt einen anderen genommen, weil der mir besser gefallen hat.
1: Das ist ein Arschloch. Der meckert doch, dass man nicht mitarbeitet.
0: Nein, los, jetzt. Komm.
1: Warte, doch mal.
0: Ja.
1: Keine Listen nicht ausgedruckt. Keep your mouth shut.
0: Ja, ich hab's ganz knapp. Spit my rage. Der ist geiler. Der ist, geht doch gut zum Sport.
2: Muss ich leider weg.

0: Genau. So endet es dann halt. Ja, hab ich gut rausgesucht für dich, ne, als für deinen Song.
1: Also ja, alles gut.
0: Aber Terror, wie gesagt, die ersten zwei Platten, das ist schon wirklich, kann man auf jeden Fall oder muss man mitmachen bei so einer Runde. Ich wäre jetzt wieder dran, ne? Mhm. Oder gibt es von euch noch irgendwas jetzt zu erwähnen? Also wir müssen dann wieder mal eine Runde Sick of It All reinwerfen, weil deswegen machen wir die Sendung ja und da hat ja jeder auch noch so ein bisschen seine anderen Lieblingssongs, wo wir uns jetzt vielleicht nicht so ganz drauf einigen können, dass es für uns alle guten Geschmack hat, aber zumindest bei Step
1: also,
0: Down.
1: Was mir aufgefallen ist, war eine sehr schöne, also nee, das ist eigentlich der falsche Inton, also der falsche Ausspruch. Es ist natürlich keine sehr schöne Aufgabe gewesen, aufgrund eines Todesfalls Musik rauszusuchen, ja. Aber trotzdem.
0: Aber es hat Spaß gemacht, einfach mal
1: dort. Es hat Spaß gemacht, dort mal wieder zu wühlen und mal zu gucken, wo kommen denn eigentlich die Wurzeln her. Und auch wenn du mir mal alle möglichen Musikrichtungen unterstellst, ich will es immer noch mal wieder erzählen, ich war 13 oder 14, da hatten wir die Biergarage Süd angefangen zu besetzen unter Punkrock-Konzerte, da war ich noch in dieser vollen Deutsch-Punk-Welt, die so in den 90er, 93, 94, 95 Jahren und da hieß es immer das böse AJZ, das ist nur noch Kommerz und nur noch Scheiße. Das ja, war aus, das unser, aus unserer Jungpunker-Sicht war das natürlich so. Und dann bin ich mal einmal ins AJZ zum Konzert und ich kann bis heute nicht mal sagen, welche Band da gespielt hatte. Und das war aber eine Hardcore-Band, ich weiß es aber nicht, welche. Und da war für mich plötzlich so, ei, es gibt außer Deutschpunk ja noch was ganz anderes. Und dort habe ich dann angefangen, mich mit den Bands zu beschäftigen. Habe natürlich noch viele, viele Jahre trotzdem Deutschpunk gehört. Aber da ging für mich eine ganz andere Welt auf. Und dann warst du natürlich bei diesen ganzen Yuppie-Sites, bei diesen Agnostic
0: Front. Ah, die habe ich vergessen, Yuppie-Site.
1: Yuppie-Site ja. ist auch auf meiner Liste nicht drauf. Ist sehr ärgerlich.
0: Also, man kommt dann gar nicht mehr hinterher.
1: Diese Bands alle. Und dann fallen dir ja auch so diese Geschichten ein. Ne? Wenn der Böhme davon erzählt, wie die bei Freiberg irgendwo in so einem Hinterhof gespielt haben und die große amerikanische Band ankam, auch zu Zeiten, wo es eben keinen E-Mail-Verkehr gab, wo du mit Fax noch gebucht hast und so. Das hast du ja damals gar nicht bewusst so erlebt. Du warst ja in der Zeit und kanntest ja keine E-Mails, weil es gab
0: das war ja, warte mal, wir hatten mir das jetzt erzählt gehabt, entweder auch irgendeine New Yorker-Band, entweder war es Killing Time oder irgendwas, die waren in den Tag eher im AJZ gewesen, als die spielen sollten, weil das einfach mit dem Datum nicht ganz hingehauen hat. Das ging über Fax, ging da vieles damals noch. Und das Fax ist halt nicht irgendwie angekommen, das wüsste keiner. Und dann haben die aber eben dann den Tag lang erstmal gewartet, bis sie dann nächsten Tag die Europa-Tour in Chemnitz im AJZ losgegangen ist. Mal so 92, 93, ich weiß aber echt nicht mehr, als welche Band es war.
1: Aber diese Geschichten, und dann ist das so ein alte Männer-Ding, dann doch, und dann muss ich trotzdem immer eins sagen, ich bin ja dadurch, dass ich selber zwei Kinder habe, die eine ist 17, bist du trotzdem ja an der Jugend ein bisschen dran, ohne dass ich das will, dass ich da irgendwie eine Rolle spiele, weil es peinlich wäre. Und ich finde das auch immer gut, dass es eine Jugend gibt, die mich auch rauskickt. Das muss sein. Ansonsten bewegt sich eine Gesellschaft nicht weiter. Aber in der Zeit hast du eben die Wut, die du in dir stecken hattest. Und wir hatten ja viel Wut auf die Bullen, auf den Staat, auf Faschos. Wir hatten ja richtig auch ein Fascho-Problem. Das vergessen ja viele. Wir hatten in den 90ern ja im Prinzip den Grundstein für das heutige Fascho-Problem gelegt. Die hat sich dort eben in der Musik wiedergespiegelt. Also ich bin dort sofort abgeholt worden von diesen ganzen Hardcore-Herden, die eben das irgendwie ausgedrückt haben, was ich in mir drin hatte. Und das war mega. Und das hat mich beeindruckt. Und das ist so, leider muss man das sagen, ist es trotzdem zeitlos. Du hast das eben bis heute und das wird es halt auch so nicht wiedergeben und das hört sich richtig nach alter Mann an, aber auch heute noch, wenn ich meiner Mutter Hardcore vorspiele aus den 90er Jahren, sagt die, was ist denn das für eine schreckliche Musik? Spielst du der aber irgendwie, ja, was war damals, was ja, Dancefloor-Musik und so, das war ja eigentlich so die Zeit,
0: nett
1: und,
0: halt,
1: und sowas, ne, was halt im Radio
0: kam. Runtergedudelt war.
1: Das läuft ja jetzt quasi als Oldie und das hört sich ja jetzt auch, ne, das hört sich ja irgendwie eine Gemeinschaft immer noch an. Also von daher war das schon auch dieses ganze Nachwendeding, dieses ohne Polizei, dieses Entstehen dieser Jugendzentren, diesen Faschostress, ich meine, Ende der 90er Jahre wurde das AJZ ja auch überfallen, das spiegelte für mich diese Aufgabe dieser Sendung wieder und da hast du halt zu jeder Band nicht bloß das Lied dazu, sondern irgendwie auch eine Geschichte, die dich damit verbunden hatte und deswegen schade, dass der Anlass da war. Aber das wird uns wahrscheinlich in den nächsten Jahren jetzt auch häufiger
0: ereilen. Ich glaube, wir werden die Songs, die wir heute hier haben, die ich alle rausgesucht habe oder raussuchen habe, müssen, das werden wir nicht alles schaffen. Da wird es wohl noch eine Nachfolgesendung geben und ich glaube, die werden wir wohl dann wahrscheinlich im Oktober machen, weil im November ja auch ganz hardcore-lastig im AJZ in Chemnitz wird mit Words of Jericho, mit Sheer Terror, mit Ignite. Und da, denke ich mal, können wir dort vielleicht nochmal, Madball sind aber im Oktober schon, aber die können wir, denke ich mal, da alles so ein bisschen mit verwursteln.
1: Und wir haben ja in der nächsten Sendung eine Tradition ausgerufen.
0: Genau, dass wir wahrscheinlich, nicht wahrscheinlich, sondern dass wir Song in jeder Sendung sollte von Sigi Food All oder Bezug zu der Band dort mit haben. Haben wir jetzt erstmal gesagt. Und ich denke,
1: aber das war erst nächste Sendung.
0: Genau, das war vor der ersten nächsten Sendung. Und wer weiß, wie viele Alben es von Sigi Food All gibt, der weiß, dass wir dann wahrscheinlich in den nächsten Jahren noch ganz schön zu tun haben.
1: Genau.
0: So, jetzt bin ich auch mal dran hier mit Musik. Für mich eine Band, die, also gab ja auch diese oder seltsamsten Auswüchse dann im Hardcore-Bereich, unter anderem Krishna-Chor zwischen uns.
1: Ah, furchtbar.
0: Shelter geht gar nicht, kann ich nichts damit anfangen. Aber eine Band, die das dort
1: also so ein bisschen... Also ich bin over the
0: shelter, ne? Die haben wir beim Entlike gespielt und so. Aber eine Band, die das so ein bisschen, ich weiß nicht, zwar vom Inhaltlichen her genauso rübergebracht haben, aber ein bisschen nicht so versöftet so Friede, Freude, Eierkuchen klingen, waren 108. Und die habe ich vor vielen, vielen Jahren dann auch in Leisnig noch, war nicht mal reformiert gehabt, beziehungsweise bin mal rübergekommen, haben Leisnig gespielt und das war einfach nur
1: das geil. Schon kam geil,
0: das
1: oder?
0: Intro, lässt du mich jetzt bitte mal ausreden. Jetzt ist er leider runter.
2: Wieso, ich hab mein Mikro.
0: Ja, der ist auch runter so.
3: Die kamen nach Europa und haben in Leisnig gespielt.
0: Ja. Okay. Und? Wo ist jetzt dein Problem?
1: Nee, gar keins.
0: Na, siehst du, dann halt's Maul. Ich finde den Satz. 108. Machen wir jetzt erst mal und dann kann es sein, dass ich bloß noch zu hören bin, weil die anderen zwei in der Ecke liegen und stinken. Außer die tun mich irgendwie zwischen sich nehmen, dann habe ich verloren. Dann liege ich in der Ecke und stinke nicht mehr. Bin ich aufgefressen worden, weil die immer Hunger haben.

0: Disziplin. Herr Winkler, hallo.
1: Ich muss mich hier drum kümmern, wenn wir eine Anfrage haben von einer Band, ob der Emu schon eine Antwort gegeben hat. Ist nämlich noch nicht so raus, ob man Stepback spielt am North of Jericho Tag.
0: Ne, hab's aber, das ist deine Frisur.
2: Ich muss gerade sagen, schade, dass ich heute Gast bin und nee, Zuhörer, weil wenn ich Zuhörer gewesen wäre, hätte ich jetzt abgeschalten.
0: Du kannst ja, kannst ja morgen machen.
1: Aber es ist ja typisch, der Schmeling schafft es ja immer mal wieder.
0: Du kannst ja um 21.48 Uhr oder sagen wir, um 21.45 Uhr kannst du ja abschalten für 3 Minuten 31 Sekunden.
1: Der Schmeling, Schmeling schafft es ja auch in gut besetzten Positiven. Ich habe vorher so eine Laudatio auf Hardcore der 90er Jahre gehalten und der Schmeling muss es kaputt machen mit so einer verdammt, hätte so Shelter spielen können. Das ist genauso ein Dünnsches.
0: So. Ja, ja. Aber ich bin froh, dass jetzt... Das ist jetzt aber der Vorgeschmack für den zweiten Teil der Sendung, die für die andere Stunde, weil ich denke, dort werden wir auch noch mal ein paar Welten hier aufeinanderprallen.
2: Ja, das kann gut sein.
0: Aber wir machen erstmal noch ein bisschen Unity jetzt und machen wir noch mal ein bisschen Sick of It All. Wir haben ja gesagt, jetzt tut mal jeder seinen anderen Lieblingssong von Sick of It All, darf jetzt mal noch hier mit zum Anhören kommen. Na, Karl, ich würde mal mit dir anfangen und mit mir dann enden und das sind aber dann bloß die zwei Songs. Mehr haben wir ja dann nicht hier. Also, oder, ach nee, Kai, du hast ja auch noch irgendwas. Ja, aber
1: den hast du schon vor dir liegen.
0: Aber gar nicht gewusst, dass sie Gavadolo Ska-Punk machen.
1: Mann,
0: das tut er nämlich in seiner Vita immer so gerne dort verschweigen, sein Faible für Ska-Punk.
1: Ja, und?
0: Oh, Zirkelmusik.
2: Ist ja aber hoch, also.
0: Was jetzt?
2: Also.
1: Tust du mal bitte unseren Gast hier nicht so verschüchtern?
2: Es gibt auch Ska-Punk, der durchaus gut ist. Oder willst du mir jetzt erzählen, dass OXO 86 Kacke sind?
1: Vor allen Dingen OXO 86.
2: Ja. OXO 86.
1: OXO 86, mein Willi, viele Grüße.
0: Genau. Ja, sind sie.
2: Du hast wirklich überhaupt keine Ahnung. Warum machst du diese Sendung?
1: Ja, ne, da hat keine
0: Aber
1: Ahnung.
0: Vielleicht kann der uns erzählen, wir haben ja Thema in der nächsten Sendung, wir haben so ein bisschen Festivals. Warum wird denn bei Festivals immer mit diesem Bengalo-Scheiß gearbeitet jetzt? Was ist denn dort der Hintergrund?
1: Junger Mensch, Karl.
2: Also ich war auf dem Ain't Like You. Mal finde ich das ja echt schön.
0: Ja.
2: Aber warum dort bei jeder Band, also es war wirklich...
0: Also wenn der Kreisbrandmeister dort vor Ort ist, der kollabiert doch.
2: Also wirklich, ich habe mehr Bengalos teilweise gesehen als Menschen. Also es ist jetzt ein bisschen überspitzt, aber ich verstehe es auch nicht.
1: Das werden wir nicht klären, oder?
0: Es scheint jetzt nicht so, auch in der nächsten Sendung werden wir es nicht klären können.
1: Nee, da haben wir es noch nicht geklärt.
2: Aber lustigerweise kommen wir dann wieder zu einer Band, bei der ich es dann wieder geil finde, also was weiß ich schon.
0: Welche Band findest du geil mit Bengalos?
1: Kraftklub.
2: Ghetto Justice. Aber da kommen wir später dazu.
0: Na, hoffentlich ne.
2: Aber wir wollten ja jetzt eigentlich nochmal zu Sick of
0: It All zurück. Nicht eigentlich, sondern wir müssen jetzt zu Sick of It All zurück.
2: Okay, dann mache ich es kurz. Während bei vielen halt so Step Down und so der erste Berührungspunkt mit Sick of It All war es bei mir Death or Jail. Das ist jetzt eigentlich ein ziemlich neueres Lied ist.
0: Von 2015, glaube ich.
2: Ja, also sieht man wie, also... Bei mir so die Punkrock-Liebe hat so 2008, 2009 wahrscheinlich angefangen. Und da sieht man mal, wie lange ich eigentlich überhaupt keinen Berührungspunkt mit Sick of It All hatte.
1: Ja, warte mal, da muss man aber auch wissen, wie alt du bist und wann du geboren bist. Also wir wissen schon, 94 minus 1 bist du 1995 geboren.
2: Also so mit 13, 14 ging das dann auch bei mir los. Habe ich dann so bei Fadi die Planet Punk von die Ärzte gesehen. Habe gedacht, was hat denn der denn da Lustiges auf dem Kopf? Sieht da witzig aus. Und dann ging das so langsam los. Und genau. Ja, und Death or Jail war dann so das erste... was mich so ein bisschen so zu Sick of It All gebracht hat. Dann habe ich mich so ein bisschen reingehört, habe festgestellt, dass es nicht so hundertprozentig alles meine, aber ein paar gute Sachen gibt's.
0: No.
2: Und aber wenn ich an Sick of It All denke, dann sehe ich mich 2015 dann wahrscheinlich, als das rauskam, an meinem Laptop sitzen, dieses Musikvideo sehen und denken, boah geil.
0: Ja, dann hören wir das doch mal
1: an. Mehr muss man dazu nicht sagen.
0: Genau.

0: Tod oder Knast, Junge.
1: Feines Lied.
2: Ja, nee. Aber wie gesagt, Sick of the Old, das zieht sich durch dort. Du hast kein totales Überalbum, aber du hast so keinen Durchfaller. Und live war es immer über. Egal, was die dort gespielt haben, was sie gebracht haben.
1: Also die konnten in der Woche in der Chemie, auch in den letzten Jahren, wo die Besucherzahlen zurückgegangen sind, haben die immer noch 500, 600 Leute gezogen in der Woche. Die haben auch mal donnerstags gespielt. Ja. Das ist schon, das hat Agnostic Front, die ich dann auch noch gerne hören will, hat es dann schon nicht mehr geschafft. Obwohl die auch gerade wieder, letztes Jahr haben die schon dann auch wieder viele gezogen. Ne? Das war schon auch spannend.
2: Agnostic Front?
1: Ja.
2: Naja, ja, aber Agnostic Front, ja, ich glaube, das...
1: Ne, die spielen noch in 10 Jahren.
2: Ja, vermutlich, aber da
1: geht das auch so. Also was mich ja bei der Krankheitsgeschichte eben so, naja, also zwischendurch hattest du ja den Eindruck, dass er es geschafft hat, ne? Also,
2: der war mal weg gewesen,
1: der Krebs. Der war mal weg gewesen und da hast du gedacht, Mensch, geil, schön, und dass es dann so wieder so gnadenlos zugeschlagen hat, dass es dann auch so schnell ging. Also es ist ja insgesamt, waren es ja, glaube ich, 2 Jahre jetzt, ne?
2: Diagnose.
1: Ja, und jetzt weiß ich ja gar nicht, habt ihr was gehört, ob es die restlichen Musiker irgendwas machen werden oder ob es das. Nee,
2: ich glaube, das war es jetzt für Sick of It All. Ja. Und der Dings, der Craig Satteri, der ist ja bei The Take, war der ja letztens mit in Chemnitz mal gewesen. Und der hat ja selber noch bei hier Straightforward, glaube ich, gespielt. Jetzt, glaube ich, beim Revolution Calling spielen die noch und so ein paar Bands. Aber ich denke, der Rest Sick of It All, das, ja, man muss das war's dann.
0: Ich find,
2: ist ja okay.
1: Nee, na klar, ist
0: Sick
1: okay.
0: of It All ist Luke Koller und Luke Koller ist Sick of It All. Das wäre wie wenn du jetzt bei Agnostic Front jemand anderen als
1: Pirate stehen würdest. Nein, das hatte ich jetzt
2: auch nicht. Selbst Stigma, wenn der nicht spielt, aber wenn Stigma dort weg ist bei Agnostic Front, dann war es das auch für die Band, dann brauchst du die nicht mehr.
1: Also das war jetzt auch gar nicht so gemeint, dass die sich einen neuen Sänger suchen, weitermachen, aber ob die vielleicht in irgendwelchen Nebenprojekten oder so da noch so, das hatte mich jetzt interessiert.
2: Ja, weil, wie gesagt, der Craig Satteri, das ist der Ähnliche, der schon vorher auch bei anderen Sachen mitgespielt hat, aber ansonsten, ja. So, du hattest dir Scratch the Surface rausgesucht gehabt. Ist auch ein cooler Song, der auch den 90ern, glaube ich, damals auch so ein bisschen mehr Richtung, so diese,
1: man kann schon fast sagen, so diese... Album drauf wie Step Down.
2: Ja, und so ein bisschen diese Crossover-Welle so ein bisschen mit losgetreten hat, wo eben dann noch so, ja, Hip-Hop und, also, das hat irgendwie so einen komischen Beat, Scratch the Surface. Na, aber es ist trotzdem ein geiler Live-Song.
1: Das ist ja auch für mich, wenn mich immer fragen, ja, immer Leute, was ist denn Hardcore-Musik? Fragen mich dann immer und man kann es ja nicht so richtig erklären, weil es gibt ja diese, was du vorhin schön beschrieben hast. Aber trotzdem ist es ja eigentlich für mich die perfekteste Mischung, weil du hast Einflüsse von Metal, Einflüsse von Punk, von Street-Punk und trotzdem auch von Hip-Hop drinne. Was ja irgendwo passt jetzt hier nicht rein, aber für mich Rage Against the Machine als ganz kleines Kind war, ne? Das war ja für mich so dieser Crossover mit diesen
2: Plätzen,
1: die haben eine gewisse Härte trotz Langsamkeit.
2: Und ich glaube, das Scratch the Surface Album war auch, dass waren sie erstmal auf dem Warner irgendwie, auf so einem Major-Label sind da gelandet damals.
1: Und
2: war
1: und,
2: halt eben, das war schon ein bisschen so Verkaufsbringer und Bestseller.
1: Naja, und das hatte halt, man, also Hip-Hop-Einflüsse höre ich auch bei Blood for Blood oder bei solchen Bands oder Zip.
2: So, jetzt müssen glaube ich, runterdrehen. Hip-Hop-Einflüsse bei Blood for Blood.
1: Na doch, hörst du schon raus. Du
2: also Madball, ja.
1: Bei Madball hörst du es raus. Du hörst es raus bei, welche Band hatte ich jetzt immer?
2: Ich weiß nicht, wir machen einfach mal.
1: Hörst du es raus? Na klar hörst du es raus. Das ist ja,
2: wir machen
1: das ist
2: einfach
1: ja
2: mal Scratch the Surface, bevor der Herr Wader weiter einen Unsinn verzapft.
1: Ich erzähl,
2: beim Blood for Blood.
1: Natürlich.
2: Um Gottes Willen.
1: Musst mal richtig hinhören.
2: Naja, Scratch the Surface.

0: Ich muss mich gerade revidieren. Ich meine wirklich nicht Blatt vor Blatt. Ich meine, wisst ihr, mit Chain, dort hast du Lieder dabei mit Hip-Hop-Einfluss. Ja. Also nochmal Entschuldigung. Beide Bands liebe ich auch sehr. Ja. Beide Bands bin ich sehr großer Fan davon. Und bei Wissen mit Change hast du wirklich, das Letztere war dann wieder ein bisschen mehr Hardcore-lästischer, aber du hast dort zwischendurch haben sie auch einen richtigen Hip-Hop-Song drauf. Und das ist so für mich auch Wissen mit Change, ist auch eine Band, die mich auch sehr geprägt hat.
1: Da muss ich dir sogar mal recht geben. Aber die sind nicht so diese erste Welle mit Wissen mit Change. Sie sind ja wirklich erst später gekommen.
0: Wir haben die mal alleine gemacht im AJZ.
1: Nee. Welle ist jetzt halt hier diese ganze New Yorker. Auch jetzt der nächste Song, der von mir kommt, von Sieger wieder, wisst ihr, mit Chains war ja wirklich erst so um 2000 rum. Zweite Welle oder dritte Welle oder was weiß ich von der Welle, das ist ja die perfekte.
2: Aber wir haben doch gar kein Juli mehr.
1: Karl, du bringst dich schon wieder hier in Position als neuer Kümmerderater. Da gab es echt mal, ich glaube, das hat hier der schöne dicke Kai Johnny, hat das auch so gespürt gehabt. Da waren so gewisse Harmonien, Sympathien zwischen uns beiden. Und da war er so kurz an sich bitte gezweifelt. Na, ich sage es jetzt mal nur so zu dir dort, Karl. Hört jetzt einfach mal weg. Ich kann ohne den die Sendung schon nicht machen. Das geht nicht. Ich brauche den schon. Ich will das auch. Das macht auch Spaß mit dem. Aber es ist natürlich so ein bisschen damit, du bringst dich auch so mit Sympathien hier schon ganz schön eine gute Rolle. Ne?
2: Da bin ich ja fast zu Tränen gerührt.
1: Ja, das denke ich schon, aber diesen emotionalen Part. Aber was wir nämlich gerade noch vergessen haben, Tschüssi, die Sachen für die erste Stunde, die ist nämlich schon rum.
0: Ja.
1: Bei der Sendung jetzt, die im September dann kommt, ich glaube, da werden wir uns übelst durchquälen, dass wir irgendwas haben oder so, aber hier ist jetzt eine Stunde schon rum und war wie scheiße. So schnell rennt die Zeit. Ich bin noch dran mit Sick of It All und bei mir, sind halt die 2 Jahre, die ich älter bin als du. Na, für mich einer der geilsten Songs, den die jemals gemacht haben, vom ersten Album Injustice System. Weil es dann richtig schön rumpelig, bisschen roher, nicht so glatt gebügelt ist.
0: Und bei Sick of It All von glatt gebügelt zu reden, das ist schon noch ein bisschen.
1: Ja, komm, witzig. Also in dem von der Produktion, ja, brauchst du jetzt bloß mal diese Desert J oder auch Scratch the Surface, das war ja schon mehr dort. Ja. Hör das jetzt einfach mal an. Das rumpelt ein bisschen mehr.
0: Jetzt dein Sieger von Ohren, dann sind wir wieder bei der Jugend, oder?
1: Dann sind wir wieder bei der Jugend, genau. Injustice System.
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0: Auf den Punkt habe ich der Kopf
1: ja,
0: auch drauf.
1: Aber rucki zucki hier.
2: Punktlandung.
1: So.
0: Ja.
1: Jetzt wurde, hieß es, wir müssen jetzt wieder was Neues, was Modernes, was richtiges Modernes machen.
0: Na, das da Erbe, ne? Darf ja nicht.
1: Da kommt Keule das, wieder ins Spiel.
2: Das wird jetzt, denke ich, wirklich ein kompletter Stilbruch. Mhm. Aber ist ja erstmal nicht schlimm.
1: Okay, was wird gebrochen jetzt? Also unsere Herzen.
2: Oh. Also vor allem wird jetzt viel Breakdown gemacht. King of Überleitung. ja, es folgt jetzt eine Band, von der ich sagen muss, auf der Platte meh. Hm.
1: Deswegen live, spielen wir die jetzt hier auf Platte. Hm.
2: Aber ja, wir spielen die tatsächlich nur, weil ich allen, die schon so ein bisschen auf verrückten Scheiß stehen, wirklich die nachfolgende Band sehr empfehlen muss, eigentlich schon. Nämlich kommt jetzt Ghetto Justice.
1: Mhm. Ich kann
2: wie gesagt, nicht. Musikalisch überhaupt nicht mein Fall. Es ist wirklich sehr grober Hardcore-Beatdown-Kram. Also es ist wirklich dieser eben erwähnte schon Gorilla-Hardcore, würde ich es nennen. Aber
0: haben wir auch noch mit Gorilla-Biscuits. Hm.
2: Aber ich habe die guten letztes Jahr das erste Mal auf dem Störfaktor sehen können. Bin da komplett ohne Störfaktor Zwickau. Bin da komplett ohne Erwartungen rein, weil wie gesagt, auf der Platte muss ich jetzt sagen, ja, wenn das mal mitläuft, dann schon okay. Aber es ist jetzt nicht, wo ich sage, ich lege mir da die Platte auf und genieße das, was da eine Stunde auf mich einrieselt. Aber meine Fresse sind das keile Typen. Also wirklich, ich kann es nicht anders sagen.
1: Jetzt wird doch schöne Kai Johnny bitte spitz. Wird doch, ja.
0: Journalistisch ist das, sind das Aussagen.
2: Also wirklich, ich habe da, wie gesagt, ohne Erwartung reingegangen. Es war die letzte Band des Wochenendes. Ich war eigentlich nur müde, wollte heim ins Bett. Und dann haben die dort aber eine Dreiviertelstunde so eine Party abgerissen, wo ich danach einfach nur da stand und gedacht habe, boah. Was ist denn jetzt passiert?
1: Na, da bin ich ja gespannt. Machen wir mal Ghetto Justice, oder? Entschuldige.
2: Und dieses Jahr auf dem Ain't Like You war ich mit dem Herr Sebastian Hensel, der ja auch schon Gast in dieser Sendung war, und der kann so mit diesem modernen Hardcore überhaupt nicht anfangen.
1: Ach, mein Mann.
2: Und hab ihm aber gesagt, du musst dir die angucken, weil die sind eigentlich einfach positiv bekloppt. Und dann kamen die da auf die Bühne, haben erstmal so Schwimmbassengs in die Masse geworfen. Und
1: okay, dann haben sie schon verloren bei mir.
2: Also es ist wirklich... wirklich live, einfach nur grandios. Treten nur ab und zu mal, wenn sie auf einer Burg irgendwo spielen, in Ritterrüstungen auf und also wirklich einfach nur positiv bekloppt. Macht richtig
1: wenn die ab und zu mal auf
2: Berlin, glaube ich. Also
1: wenn die ab und zu mal auf einer Burg spielen.
2: Ja, die haben auf so einem Festival auf irgendeiner Burg gespielt.
0: Und lass doch mal die Jugend neue Wege beschreiten, du alter Knispel.
1: Nee, das ist ja okay, aber das klang so wie, als hätten jedes zweite Wochenende auf einer Burg spielen.
0: Nee, naja, wenn du Rüstung spielen, spielst du ja in Extremo oder was? In Extremo spielt auch im Wasserschloss
1: Lappenbach. Auf dem Burg.
0: Ich glaube, nächste Woche am Freitag, glaube ich.
1: Egal, löst
2: es. Es sollte eigentlich nur heißen, dass die sich wirklich zu jedem Gig irgendeine Scheiße einfallen lassen und wirklich einfach nur da sind dafür, dass die Leute einfach eine geile Zeit haben. Wirklich komplett den Schädel ausmachen können und einfach bloß mal ein bisschen Party machen.
0: Wenn das Kosmos nicht so verscheißen würde, wäre das die perfekte Band fürs Kosmos.
1: Okay, wir machen es jetzt einfach mal und dann darfst du wieder.

0: Ja, es scheint wahrscheinlich live dann doch ein bisschen anders zu wirken. Also so fand ich es jetzt total langweilig. Also das war ins Innenohr rein und nicht mal irgendwas hängen geblieben oder
1: alles. Nee, haben es schöne, also das Schlagzeug war sehr gut produziert, fand ich. Also ich fand das jetzt gar nicht so schlecht. Man muss sich halt an die deutsche Sprache immer gewöhnen. Ne? Das ist zum Beispiel deswegen mein kleiner Vergleich zu Übergang.
2: Der ist
1: ein bisschen böse. Das ist die sinnloseste Band, die ich jemals in meinem Leben gehört habe.
2: Und das, obwohl es Stompart noch gibt.
1: Ja.
0: Warum das? Achso, weil, ja, gut. Egal, was hast denn du jetzt rausgesucht hier?
1: Na, ich dachte, jetzt gehen wir wieder ganz zurück in die Vergangenheit. War so in 1987, da war ich, oh, wie alt war ich da? Da war ich 79 geboren, 7, da war ich 8, also das war noch nicht bewusst gehört, dann später gehört. Aber
0: ich war Zähne.
1: Don't Forget the Streets, 1987 schon, haben sie schon
0: gestruggelt mit der. Struggle, genau. Mhm. Haben sie mich mal auf dem Flughafen in Washington auf das T-Shirt drauf angesprochen, wenn wir eingereist sind in die USA? Was ist das denn? Hab ich erzählt, so alte New Yorker Hardcore-Band und pipapo. Ach, cool und geil und hier und da und dort. Da waren sie, da bin ich gut durchgekommen. Dort durch die Immigration. Die waren da recht begeistert gewesen.
1: Und Warzone gibt's jetzt wieder.
0: Naja, ja. Sind beim Ain't Like You für nächstes Jahr bestätigt. Zumindest sind das wohl jetzt zwei Typen, die mal dort bei Warzone mal Gitarre halten durften oder mal auf die Bühne gereicht haben. Ist, ja, also, die Kritiken sind bisher relativ negativ, nicht relativ, fallen ziemlich negativ, als sei es hier auf der Seite des Teichs oder auf der anderen Seite des Teichs, dass viele Sachen, ja, braucht man eigentlich nicht. Und da muss ich wirklich sagen, ja, immer tot. Und gerade Warzone, das lebt ja auch von der Stimme her vom Rebass mit. Und
2: da aber denke ich auch sehr gerne an die guten Leute von den Eastside Boys und sage in dem Sinne, ach ja, viva la Reunion.
0: Ja, danke, Karl. Schön, dass du da bist.
2: Immer gerne.
0: Warzone.
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0: Das ist von ganz neu zu ganz alt.
1: Genau. Und da würde ich jetzt als nächstes wahrscheinlich den Mittelweg dort mitnehmen. Hm. Mittelweg, also jetzt kommt die Überleitung. Ne? Hardcore ist ja nicht nur Ost- und Westküste in den USA, sondern Hardcore ist ja auch zwischendrin. Hm.
2: Von der Ostsee bis zur Nordsee müssen alle dringend los.
1: Ja. Hä? War das jetzt über der East Side Boys?
2: Nee, das war Jesus Skins.
1: Oh Gott, ey, vom Ehemann zum Nächsten. Also das, Karl, was du, ja klar, ich habe
2: wahrscheinlich recht. Aber warte mal, da müssen zusammen stehen wir rum, alleine fallen wir um.
0: Aber da müssten wir doch jetzt eigentlich, von der East Coast und die West Coast.
2: Genau das alle, ist es ja.
1: Hast du gerade mal zugehört, was der auch gerade gesungen hat?
0: Von der Ostsee bis zur Nordsee.
2: Müssen alle dringend los. 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
1: Schade, Karl, du hast so viel aufgebaut in der ersten Stunde. Ne? Du hast sogar ein öffentliches Lob.
2: Ich finde das super.
1: Hast du gerade erhalten. Aber hast jetzt mit dieser Minute hast du das gerade einfach kaputt gemacht.
0: Ja.
1: Ja? Da lobe ich mir doch den schönen Kai Johnny wieder her.
2: Gott sei Dank bin ich raus aus der Nummer.
1: Ja. Das sind nur gewisse Verpflichtungen.
2: Immer im Monat 2 Stunden beleidigt werden, hält meine Psycho einfach nicht aus.
1: Ja, weil du einfach so ein Mini bist.
0: Nicht saufen und Drogen.
2: Ja, mache ich ja alles nicht. Das ist also das Problem.
0: Ich habe deswegen angefangen.
1: Ja. Und siehst du, wie er das erträgt seit wie vielen Jahren?
0: Ja, na, mach doch deinen Scheiß.
1: Mach doch deinen Scheiß
0: alleine.
1: Mach ich doch alleine.
0: So, was hast du denn nur?
1: Inclination habe ich. Kennt ihr, ne?
0: Nee.
1: Der andere ohne?
0: Xer. Freut er sich. Ja, Xer.
1: Kentucky.
0: Ja, Kentucky schreit ficken.
1: Eine der geilsten, moderneren Bands, muss ich wirklich sagen. Und ich hoffe mal, dass die irgendwann mal rüberkommen nach Europa. Aber sieht nicht so aus.
0: Aber die haben dich, warum im Kontext zu Sick of a Draw?
1: Hardcore.
0: Ach so.
2: Reicht.
0: Reicht. Ja. Okay, so. Ich verstehe.
1: Mhm. Weil am Ende kennst du jetzt auch so einen Kontext von Turnstile zu Sick of It All.
2: Oder von Ghetto Justice zu Sick of It All.
1: Ja. Hardcore.
0: Also, achso, nee, wegen East and. No.
1: Inclination. Der Song ist nur für dich. An Axe of My Own.

0: Das kann man schon mal machen.
1: Was?
2: Das war ein guter Lied, habe ich gesagt.
0: Und ich habe gesagt, kann man schon mal machen.
3: Das habe ich gehört gehabt, aber ich wollte wissen, was der Karl dazu meinte.
0: Der CK.
3: Nee, Cookie Karl. Nee, Karl Keks.
2: Karl Keks,
3: nein. Karl Keks.
2: Nee, ja, doch.
3: Nicht Cupcakes, sondern Karl Keks.
0: CK. Ja. Kevin so, Klein.
3: Gut, hat uns nämlich gerade, hat er noch gerade die Kurve gekriegt, ne? Er hätte gestern Abend mit seiner besseren Hälfte was angeguckt gehabt und da hat er vor uns noch gesagt gehabt, nee, die ist im Urlaub, ne? Ja, Keksurlaub ist er bloß.
2: Ja,
0: der hat gelogen, ne? Also wir müssen uns überlegen, da nochmal einzuladen, wer uns ja beschwindelt.
3: Ich hab vielleicht sollten wir auch einfach nur
2: das Wichtigste weggelassen.
3: Dings, ja, deine bessere Hälfte einladen. Die ist nämlich der zuverlässige Part bei den Keksen.
0: Da, pass auf, ich fasse zusammen. Wir haben eine Sendung, die vorwiegend aus alten Männern besteht und vorwiegend von Musik, die von Männern gemacht wird. Und jetzt muss die Frau uns noch Kekse bringen. Also ich finde,
3: ja. Das war jetzt so deine Interpretation. Ich habe jetzt eigentlich eher gedacht, dass ich mir die gerne einladen würde hier zur Sendung und nicht zum Kekse bringen, sondern dass er einfach darüber berichtet.
0: Das sagst jetzt, wo die Mikrofone an sind, wo die Mikrofone aus waren, hast du das noch ganz anders formuliert, ne?
3: Da habe ich gesagt, ich würde mich sehr freuen,
0: wenn wir hier noch mal durchfeudeln. Und durchwischen sprachst du ja noch. Ja. Ne? Ich habe vor uns gesagt, hier, wisst ihr was, dass mir gar keine weibliche Interpretin hier irgendwie oder
3: ja, so das machst du aber auch bloß, weil nächstes Wochenende Kosmos ist. Ah. Und du das sagen musst. Du bist dazu vertraglich verpflichtet worden. Das
0: ist auch der Headliner 01099.
3: Und das ist jetzt keine Frau mit dabei?
0: Nee, da ist tatsächlich keine Frau mit dabei. Aber wir wissen ja schon, dass am welchen November? Am
3: 7.
0: November spielt Wars of Jericho und die vermisse ich auch sehr auf meiner Liste, auf meiner eigenen, weil ich die sehr feiere.
3: Ja, die im Oktober machen wir das dann nochmal.
0: Mein Feed jetzt immer so, wie man das so schön sagt, wird es mir von irgendwelchen Metal-Bands, werden mir immer Frauen eingespielt, was echt geil ist manchmal. Die haben echt Stimmen, das ist schon Wahnsinn. Ne,
3: wir Alter. Haben übrigens noch 3 Minuten und dann müssten wir eigentlich Madball jetzt spielen.
0: Wir haben noch 3 Minuten und müssten jetzt Madball spielen. Ja, warum?
3: Das wird dann wahrscheinlich erst in der Sendung darauf aufgelöst werden, wieso, weshalb, warum.
0: Okay. Ach so, ja. Okay, pass auf, da müssen wir jetzt mal vorziehen. Wir müssen Madball spielen und die geneigten Hörer können sich dann schon mal die Frage stellen, warum wir es jetzt spielen müssen.
3: Hm. Und das Dumme ist, ich würde auch was von der neuen Platte spielen, dass man einfach merkt, wie unsinnig die ist. Deins machen wir dann leider nach. Das ist jetzt ein kaiserschöner Wunsch hier.
0: Nee, das habe ich mir nicht gewünscht.
3: Das hast du dir gewünscht.
0: Ich habe mir 94 Madball gewünscht.
3: Nee, du hast dir das gewünscht.
0: Ich habe mir das gar nicht gewünscht.
3: Doch.
0: Nein.
3: Hört es euch an und ihr wisst genau, dass das ein Kaiser ist.
0: Ich habe es mir nicht gewünscht.

0: grober Unfug, aber ich weiß trotzdem, dass viele Leute zum Konzert kommen werden, weil sie auch ewig nicht gespielt haben. Und ja, man hofft ja auch, dass sie ein bisschen was von dem alten Zeug spielen.
1: Aber es ist wirklich langweilig. Fällt nichts Neues mehr ein und am Ende, dort wäre es wirklich konsequent. Ach, pass auf. Hör mal halt auf. No, bringt nicht mehr. Der hat ja genug Nebenprojekte, wo er noch irgendwie vielleicht mal vom Kultfaktor her was machen könnte. Oder,
0: aber ach, ich meine, Stigma hat sich nur erst vor ein paar Jahren Metal auf den Schädel tätowieren lassen.
1: Die haben ja jetzt, war ja denn ihre neueste Erfindung, Stigma und Gallo, dass sie sich den Kopf tätowieren lassen. Hm. Dann hat er ja, wo sie in Chemnitz gespielt haben, hat er der Gallo erstmal das Muster auf sein Keppel dort sich drauf mit dem Edding malen lassen. Und jetzt haben sie das wohl nochmal ja bei der zweiten Europa-Tour-Runde dann jetzt tätowieren lassen. Naja. Hm. Wenn sie mähen, ne? Weil weißt du, was die Mutti sagt.
0: Hauptsache Monster Energy Armbänder tragen.
1: Ja. So, jetzt eigentlich war ja der Karl dran gewesen, aber da waren wir jetzt zugunsten vom Schönheit. Johnny.
0: Wie geht's denn dann weiter? Ich komme dann völlig durcheinander. Springst du dann zu dir wieder über? Oder
1: ja,
0: dann?
1: Natürlich springst du mir über. Jetzt ist erstmal Karl dran. Soul Prison wolltest du. Warum das?
2: Das ist eine gute Frage.
1: Danke.
2: Und zwar bin ich dann nur so ein bisschen durch meine ehemalige Tätigkeit des Kekses durchgegangen. Vinylkeks. Und hab da mal so...
1: Das ist wirklich also Überleitung auf Next Level.
0: Ja, hätte Vinylkeks, also selbst mit Vinylkeks können ja viele nichts anfangen. Vielleicht müsstest du noch mal kurz erklären.
2: Das ist so eben eine wunderbare Plattform, wo Schallplatten rezensiert werden. Punkt.
0: Deswegen haben wir dich nämlich auch als Gast, weil sonst könnten wir dich ja gar nicht leiden, aber du bist ja in einer Funktion auch hier.
1: Ich weiß auch nicht, wie der sich hier reingedrängt hat. Aber
0: na, weil er ein Keks ist, weil er uns auf den Keks gegangen ist mit Vinylkeks.
1: Irgendwas war da.
2: Ja, das war mal drei Platten für die Ewigkeit. Deswegen war ich das erste Mal hier.
0: Das stimmt.
2: Genau.
1: Naja, gut.
2: Und,
1: weiter im Text.
2: Ja, hab dann einfach dort überlegt, was habe ich mal so an Hardcore-Sachen gekriegt, was mich überzeugt hat. Und da musste ich wirklich eine Weile suchen, weil Hardcore da im Vinylkeks sehr selten ist. Und hab dann aber mal eine Platte gekriegt, das waren 6 Lieder sind da drauf, glaube ich, eine 10 Zoll. Und die Band hieß Soul Prison. Und da bin ich erstmal ohne große Vorahnung dort reingegangen. Muss sagen, stabil, ist schon sehr grober Hardcore, ist so ein bisschen trashiger Metal noch mit drin. Und da gab es aber ein Lied auf dieser Scheibe, Boiling Point, da ist der Sänger von Paleface dabei. Paleface aus der Schweiz, die ja wirklich auch sehr groben Beatdown-Hardcore machen. Sehr begnadeter Mann, übelst wirklich eine sehr brachiale Stimme. Und es kam dieser Breakdown an diesem Liedende. Das Lied heißt Boiling Point. Und ich war mir beim ersten Anhören dann tatsächlich unsicher, ob ich jetzt auf dem Sofa sitzend meine Anbauwand zerschlage, weil dieser Breakdown so heftig ist, oder ob ich mir von dem Druck, der da auf mich einwirkt, einfach in die Hosen scheiße. Das habe ich damals auch so genau in diese Rezension reingeschrieben und deswegen...
1: Und hast du denn in den Hosen geschissen oder ist die Anbauwand kaputt gegangen?
2: Weder noch, Gott sei Dank.
0: Weil ich hätte beides gemacht.
1: Ich hätte jetzt Angst,
2: Beim Anbauwand zerschlagen
0: in die Hosen.
1: Ich hätte jetzt eher Angst, was jetzt passiert, oder den Song spielen hier mit euch zwei. Wer von euch sich in die Hosen scheißt und wer hier irgendwas zerkloppt?
0: Ich scheiße auf den Tisch und der Karl
1: zerkloppt dann den Tisch.
2: Aber die Scheiße dann.
1: Ja, ja. Na gut, machen wir es mal. Boiling Point, Silpussen, naja. Deine Ankündigung lang jetzt nicht so, als würde ich mir das gefallen, aber naja, mal sehen.
0: Ich bin sehr gespannt.
1: Ja, natürlich. Jetzt hängen wir den toleranten Trottel wieder raus hier.

0: Also wenn du so auf dem Klo sitzt, dann werden die Nachbarn öfters über dich reden.
1: Also ich fand es auch geil. Ich fand, der erste Teil klingt ein bisschen wie Raised Fist, was mir auch noch... was ein bisschen, aber jetzt zum Ende klang es wie Fight Against Monuments.
0: Okay.
1: Geil.
0: Meins war es, ne?
1: Oh ja.
0: Nee.
1: Das Schlagzeug.
0: Wollen wir auch schon wie.
2: Also wo der gute Herr dann so mit dieser psychotischen Stimme anfängt, das ist the boiling point zu sagen, da kriege ich Erpeltapete von einer anderen Welt. Also wirklich.
1: Das sind ein paar über. Hast du geübt, das ganze Wochenende?
0: Nee, den Begriff Erpeltapete, das hatte der schon mal angebracht. Und mir ist ein bisschen unwissend, aber mittlerweile kann man mit seinen Ausdrücken hier umgehen. Aber ich hätte jetzt zu sagen, das geht auch recht lang, wo ich so ein bisschen Erpeltapete kriege, muss ich gestehen. Und das ist eine Band, die ist wirklich mehrere Jahre an mir total vorbeigegangen. Keine Ahnung warum. Die Feeder. Finde ich total geil mittlerweile, weil das eben dieses hier, was von Comeback Kid damals so ein bisschen langsam hochgebracht wurde, dieser moderne melodische Hardcore.
1: Comeback Kid so geil, ne?
0: Ja.
1: Fehlt auch in meiner Liste, das ist schade.
0: Ne, Bunker damals hier, mal eine Mittwoch.
1: Eine mega Band.
0: Und die eben dann dort auch so mit hier Bane und Modern Life is War, so ein bisschen diese ganze Richtung. Sehr viel in Boston ist dort hochgekommen und dann muss man sagen, Mensch, was machen die in Boston? Was ist denn dort im Wasser, dass die so einen musikalischen Output dort irgendwie hinkriegen? Ist ja schlimmer als in Chemnitz. Und wie gesagt, die Feeder und dort ist E-Song, die haben ja so, die fahren ja immer Konzeptalben, machen dort über irgend so eine Familie, die in New Jersey in den 40er Jahren lebt und tun dort so ein bisschen diese Zweite Weltkriegssoldaten, Familiengeschichte und sowas irgendwie verarbeiten. Klingt ein bisschen strange, so vom Konzept her, aber musikalisch und
1: Was interessiert denn schon die gesungenen Worte?
0: Ja, am Ende schon. Und wie gesagt, dieser Song, also 6 Minuten 30, könnt ihr euch jetzt mal bitte zurücklehnen.
1: Jetzt kannst du kacken gehen. Jetzt oder die Schrankwand zu kloppen. Irgendwas ist, kannst du jetzt
2: schon,
1: machen.
2: Ist schon erledigt.
1: Ach, ist schon eingeschissen.
0: Ja, genau, ist schon eingeschissen. Und der Song heißt Bleed Out.

0: Also man kann das machen. Es klang geil, gebe ich dir recht, Herr Schmeling, muss ich mal sagen, so dein nordisches Zeug kann auch was, aber es hätten 3 Minuten gereicht.
1: Für mich ist, also könnte noch endlos so
0: Aber
1: weitergehen,
0: es
1: aber gut
0: dauert,
1: für dieses Schleppende da.
0: du sitzt dann auf deinem Balkon und heulst eben mit dir selber und hörst das an, das verstehe ich schon. Und du hast viel zu heulen, weil du nichts zu lachen in deinem Leben hast.
1: Ja, weil ich immer mit dir mich abgeben muss,
0: Ja,
1: mindestens
0: musst du
1: immer
0: ja,
1: im
0: ne?
1: Monat.
0: Na, jetzt haben wir es aber ja vor 2 Monaten schon
1: Ja,
0: vorgearbeitet,
1: das
0: was
1: ist immer,
0: vielleicht die
1: wie ich
0: geneigten
1: da
0: Hörer dann auch merken.
1: aufblühen werde in meinem wohlverdienten Urlaub.
0: Warte mal, wohlverdient, das kannst du weglassen.
2: Das heißt, ihr seht euch erst im Oktober jetzt wieder.
0: Wir sehen
1: Wenn
0: uns,
1: sich's
0: glaube
1: nicht
0: ich, erst
1: vermeiden
0: im
1: lässt,
0: Oktober
1: ja.
0: sehen wir uns wieder.
2: Also an wem lasst ihr dann die ganze Aufgestaute? Also
0: Ja,
2: wer muss denn da jetzt leiden, statt hier untereinander?
1: wir wohnen mittlerweile nicht mehr wieder so weit auseinander. Es kann nicht sein, dass man sich irgendwie im Weg läuft. Mal.
2: Wird
1: Ansonsten
2: quasi
1: durchstellen
2: mal
1: sein Auto früh mal zertreten, wenn
2: wird
1: es wieder
2: quasi
1: einen
2: mal so
1: Parkplatz
2: Hundekacke
1: weggenommen
2: in
1: hat.
2: den Briefkasten gelegt und so.
1: Ach, Hundekacke, mit sowas gehen wir uns nicht ab.
0: Nee, wir schießen richtig. Also, also ich könnte theoretisch schräg auf seine Wohnung gucken, wenn ein Haus dazwischen ständ. Ich würde eigentlich schießen.
2: Ah, okay. Ja, Chemnitz halt wieder
1: Ja,
2: andere
1: ne.
2: Methoden, ne?
1: Ich könnte Zugang zum Hinterhof und bei ihm dort einen Balkon abreißen, wenn er drauf sitzt. So, Chromex wolltest du.
0: Naja, es gehört ja irgendwo dazu. Aber ich merke
1: Ohne
0: heute schon
1: Frage.
0: wieder in der Sendung, wir müssen noch eine machen, dass so vieles, was noch fehlt, Hatebreed fehlt ja irgendwo in der ganzen Reihe noch.
1: Ach, ja.
0: Ziff fehlt in der ganzen Reihe noch. Raised Fist fehlt noch. Und dann
1: ja, und die ganzen deutschen Sachen. Reikers, Breitzeit.
0: Reikers fehlt absolut.
1: Dann hier die Holland-Core-Fraktion, Holland-Belgien, Hard Resistance, Discipline, Right Direction.
2: No Turning Back.
1: Backfire.
2: Muss auch dort mit rein.
0: Backfire muss mit rein, genau. Also da haben wir noch gut eine Sendung zu füllen.
1: Oh ja.
0: Also da können wir einige Tributes-Sendungen
1: machen. Wir haben ja noch ein Viertelstündchen, haben wir erstmal. Dann machen wir erstmal Chromex, auch eine absolute Lieblingsband von mir.
0: Ja.
1: Trotz, ja.
0: Alte weiße Männer,
1: John,
0: die auf
1: John
0: die Bühne
1: Joseph
0: stehen.
1: Und Harley Flanagan, aber egal, macht nicht.
0: Aber ist noch durchtrainiert für sie, Alter.
1: Ja, und John Joseph erzählt immer noch von seinem Triathlon, sagen wir mal, Ironman, den er 2017 gemacht hat, bereitet sich immer noch auf den nächsten vor, aber hat es nie wieder
0: getragen.
1: Und irgendwann
0: finde,
1: muss man doch mal dann sagen, muss ich auch sagen, pass auf, vielleicht bin ich doch mit 60 Jahren jetzt irgendwann zu alt, den Ironman zu machen.
0: Naja.
1: Ja, lass mal ihn in seiner Bubble.
0: Ich muss trotzdem irgendwas vorankündigen. Ich hatte ja trotzdem noch Agnostic Front mit. Ich möchte das bitte nicht, dass das unter den Tisch gekehrt wird. Ich streite mich ja vielleicht nicht rum über das Lied, was ich rausgesucht habe. Aber für mich gehört neben Sick of It All immer Agnostic Front und Slapshots. Darf aber heute wahrscheinlich nicht gespielt werden. Weil
1: jetzt wischt ihr doch mal einfach die Stopper vom Mund. Jetzt wolltest du Chromex haben und
0: jetzt
1: gut
0: machen wir
1: ist.
0: Chromex.
1: Genau, World Peace. Das ist richtig. Das heißt nämlich World Peace can't be done. Und da haben sie recht.

0: wie ich zur Hochzeit hagen.
1: Ja.
0: Hab ich dann erst mitgekriegt, was passiert war. Ich konnte dich nicht mehr davon abbringen. War auch nicht mein Ziel. So, du willst der Final Prayer. Könnte ich auch nie was anfangen damit, muss ich gleich von vornherein sagen. Aber du wirst ja uns jetzt noch irgendwas kurz dazu erzählen.
2: Tatsächlich eine der ersten Bands, die mich so wirklich mit Hardcore voll in Berührung gebracht haben. Und die haben mir ja, also, jetzt ist mir Albumtitel leider entfallen. I Am Not Afraid, glaube ich, ist das Album.
0: Und wirklich. Bist du mal aufmerksam, was der Karl hier erzählt und hörst auf mit dem Rollo rumzuspielen?
3: Ich will es hochmachen.
0: Warum? Ist schon, ne? Karl, das tut mir echt leid.
2: Jetzt aber ist es weiter runter, toll. Ja. Ich habe dir gerade applaudiert, das würde ich gerne zurücknehmen.
0: Ja, bitte. Bitte.
2: Ja, genau, also Final Prayer, so wie gesagt, bin ja schon was jünger. Final Prayer war so eine der ersten Bands, die mich so wirklich voll in den Hardcore-Bann gezogen haben. Hab dann leider nicht mehr sehr viel von denen mitbekommen, weil die sich dann 2013 oder 14, glaube ich, dann aufgelöst haben, leider. Aber wie schon gesagt, der Albumtitel I Am Not Afraid, bilde ich mal ein, heißt der. Bombastisches Album. Also für mich, wie man so schön sagt, all killer, no filler. Und
1: der hat geübt.
2: Und wirklich, also Mind Eraser, was wir jetzt hören werden, wirklich ja. Fantastisch.
0: Ja, gut, jetzt nimm dir ein Taschentuch, wisch dir die Sapper vom Mund, jetzt haben wir Mind Eraser. Okay, dann
1: wollen wir es nicht wissen, was es ist.

0: Sehr schön.
1: Man muss hat sagen, schon Schlechteres aus Deutschland gehört. Yes. Aber Final Prayer damals an mir wie Black Friday 29 an mir vorbeigegangen.
0: Aber also ich finde, das traue mich gar nicht zu sagen, dass es für mich, also mal von den ganzen Klassikern, die wir gespielt haben, die unerreichbar sind, ist das heute das ist für mich eine neue Entdeckung. Hat mir gut gefallen.
1: Ja, freut mich. Naja, immerhin, was hat es noch abgefasst?
0: Muss ich mir dann gleich mal irgendwo raussaugen.
1: Ja, so, ich mache mal noch einen jetzt, bevor wir dann zum Abschluss nochmal Sick of It All hören. Ich habe vorhin schon mal auch gesagt, so ein bisschen dieses Indie mit Hardcore ist so ein bisschen meins auch und da ist England gerade so eine Nummer. Highwiz. Finde ich absolut großartig, diese Band, und möchte ich euch natürlich nicht vorenthalten. Und erst vor kurzem in der Schemel gespielt.
0: Scheiß Indie.
1: Gut, machen wir mal schnell noch Highwiz hier.

0: Also hier bin ich zweigeteilt. Es hat mir sehr gut gefallen, gebe ich zu. Mhm. Das hat was. Aber es ist für mich kein Hardcore. Hm.
1: Macht nichts. Am Ende jetzt Sendung zu Ende. Vielen Dank für eure Aufmerksamkeit. Musikredaktion. Hat man alle drei. Der Karl, vielen Dank fürs Kommen nochmal. Der schöne, dicke Kai Johnny, vielen Dank. Naja, nee. Einfach nur, naja, gut, dass du da geblieben bist.
0: Halt einfach dein Maul.
1: Und der Herr Schmeling, Musikredaktion. Bist. Also wie gesagt, mit Moderation hat man auch alle drei. Nächste Sendung, 28. September. Und zum Abschluss nochmal, nur, dass wir es einfach nochmal gehört haben. Sick of it all. Und danke, Lou Koller, für die geile Zeit, die wir mit dir hatten.
0: Yes.
1: Tschüssi.
2: Ciao. 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

0: vor dem Schluss. 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Eigentlich komm ich gar nicht mehr vom Fleck. 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Oh fuck, ich glaube, ich brauch mal Urlaub.
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Es ist 19 Uhr am Dienstag, dem 25. August 2026. Wie ihr hört, hört ihr den Detektor auf Radio T. Ich bin Juliane und das sind die Themen heute. Wir hören aus Sachsen-Anhalt von den Arbeitskämpfen bei Rotkäppchen in Mansfeld-Südharz. Außerdem berichtet Jörg von der längsten Frühstückstafel Sachsens, die überraschenderweise nicht in Niederwürschnitz stattfindet, sondern hier auf dem Chemnitzer Brühl. Und was ihr zwischen diesem Detektor und dem nächsten in Chemnitz organisiert unternehmen könnt, hört ihr gleich von mir.

Tja, es ist Dienstag. Da erholt sich Chemnitz noch von den Montagsdemos oder so. Wer jetzt noch außerhalb der eigenen Wände etwas unternehmen will, darf sich zwischen Theater und Kino entscheiden. Ab 20 Uhr führt das Schauspiel Daniel Kehlmanns Adaption des Till Eulenspiegel auf. Till ab 20 Uhr im Spinnbau. Die Chemnitzer Kinos zeigen die Odyssee, ab 19.30 Uhr das Metropol in der Innenstadt und ab 20 Uhr das Clubkino Sigmar. Auch dort läuft ab 19.30 Uhr ein deutsches Drama mit Anke Engelke und Ulrich Tukur. Es folgt hier sozusagen der Klappentext. Hans ist Schuldirektor kurz vor seinem Ruhestand. Doch während seine Pensionierung immer näher rückt, empfinden er und seine Frau Rita statt Freude einfach nur die pure Angst. Nach 35 Jahren Ehe stehen sie vor der Herausforderung, sich mit ihrer einst leidenschaftlichen, aber mittlerweile eingefahrenen Beziehung auseinanderzusetzen. Der gemeinsame Sohn hat das Nest schon lange verlassen. Hans und Rita sind nun also wirklich die ganze Zeit alleine miteinander. Besonders Rita kommt mit dieser Umstellung nicht so gut klar. Dann passiert auch noch ein tragischer Unfall, der sowieso alles verändert und den Blick auf die Zukunft trübt. Dieser Film heißt Dann passiert das Leben und läuft um 19.30 Uhr im Clubkino Sigmar.

Morgen steppen in Chemnitz wieder die tanzenden Nachbarn ab 17 Uhr im Garagencampus. Dort startet die nächste offene Tanzklasse für alle, die Freude an Bewegung haben. Vorkenntnisse sind eindeutig überbewertet. Mitzubringen sind nur bequeme Kleidung und eine Trinkflasche. Zu den tanzenden Nachbarn im Garagencampus um 17 Uhr. Ab 15 Uhr röhlen die Röhlis im Röhlitzer Park. So heißt die Kulturhauptstadt-Interventionsfläche an der Vetterstraße. Unter dem Motto, die Chemnitzer Kultur und sich selbst besser kennen und lieben lernen, gibt es eine offene Bühne, wertschätzende Gespräche, Henna-Tattoos und bewährtes Buffet im benachbarten Subotnik. Ess-, Lied- und Gesprächskultur gibt es morgen zwischen 15 und 21 Uhr im Röhlitzer Park. Im Tietz geht es morgen um 18 Uhr um Stefan Heims Lebenszeugnisse. Damit hat sich Professor Dr. Bürger beschäftigt. Er war bis 2018 Generaldirektor der Sächsischen Landesbibliothek Staats- und Universitätsbibliothek Dresden. Im Jahr 2023 arbeitete er als Gast des Trinity Colleges 3 Monate in Cambridge, davon 3 Wochen im Stefan-Heim-Archiv der Cambridge University Library. Mit dem Sterben der Zeitzeugen des 20. Jahrhunderts werden deren schriftliche Nachlässe immer wichtiger. Stefan Heim vermachte seine Manuskripte, Korrespondenzen und Videoaufzeichnungen 1993 überraschend der Universitätsbibliothek in Cambridge. Misstraute er seinen Deutschen? War er, der jüdische Exilant, der amerikanische Soldat, der streitbare Schriftsteller in der DDR, der 2001 in Israel starb, ein jüdischer Deutscher auf Widerruf? In einem Bildervortrag präsentiert Professor Dr. Bürger einige eindrucksvolle Dokumente aus Cambridge und Chemnitz und plädiert für digitale Zugänge. Morgen um 18 Uhr im Stefan-Heim-Forum im Tietz.

0: Der Brühl ist eins der lebhaftesten Wohnviertel in Chemnitz. Nirgendwo jenseits der zentralen Innenstadt finden so viele Feste und Veranstaltungen statt. Das liegt nicht zuletzt auch an den Anwohnern, Kulturveranstaltern und dem Brühlverein, die sich stets Gedanken machen, was man noch alles unternehmen könnte. Am Sonntag, dem 30. August 2026, findet ein Rekordversuch statt. Die vermutlich längste Frühstückstafel Sachsens soll starten und selbst wenn dieses Ziel nicht erreicht werden sollte, werden alle eigentlichen Ziele erreicht. Ein Nachbarschaftsevent, wie es vermutlich nur auf dem Brühl, auf dieser Spielstraße, die eigentlich mal eine Fußgängerzone hätte werden können, stattfinden kann. Katja, Kira, Mathilda, Micha und Jörg haben zu diesem Thema einen atmosphärischen Beitrag gebaut.
1: Was frühstückst du gerne?
2: Normalerweise einfach sowas wie Müsli, aber auch gern viele Früchte mit dabei.
3: Oh, gerne so Haferbrei mit Chiasamen und Nüssen, all dem nicen Shit drauf.
4: Schön gekochtes Ei, guter Käse, Wurst brauche ich nicht.
5: Auf jeden Fall so Brötchen und Marmelade, aber auch auf jeden Fall Obst und vielleicht Joghurt.
6: Frühstücken Sie denn oft oder gerne mit Freunden oder Bekannten?
7: Nicht so oft, wie ich gerne würde, aber wenn ich das mache, dann mache ich das sehr gerne.
6: Frühstückt ihr oft und gerne mit Freunden und Bekannten?
8: Nee, nicht wirklich.
9: Absolut gar nicht.
6: Warum nicht? Warum gefällt euch das nicht?
8: Ich frühstücke generell nicht.
9: Ich frühstücke meistens nur mit meinen Arbeitskollegen.
1: Frühstücken Sie gerne mit Freunden und Bekannten?
10: Vorwiegend lieber mit meinem Mann.
11: Ja, gern. Mit Freunden und Bekannten auch, genau, ja.
6: Wann war denn Ihr letztes Frühstück gemeinsam?
11: Heute Morgen.
6: Und was gab es dort?
11: Traditionelles Essen, also Yam mit Eier.
9: Frühstücken Sie ab und zu mit Freunden und Bekannten?
8: Ja.
9: Und warum ist Ihnen das besonders wichtig, mit Freunden zu frühstücken?
8: Nette Atmosphäre, beisammen sein, gute Zeit haben.
1: Könnten Sie sich vorstellen, auf dem Brühl Boulevard zu frühstücken?
12: Ja, das kann ich mir gut vorstellen.
1: Dort ist nächste Woche die längste Frühstücksmeile Sachsens. Was würden Sie zum Frühstück mitbringen?
12: Ein Kuchen?
6: Ja, warum nicht?
1: Die Frage wäre, was würdest du mitbringen?
6: Wahrscheinlich einfach ein paar selbstgebackene Muffins.
13: Könntest du dir vorstellen, auf dem Brühl zu frühstücken?
11: Ja, könnte ich, genau.
13: Was würdest du dann dort mitbringen?
11: Internationales Essen, also von Nigeria, genau.
5: Ja klar, wenn sich das anbietet.
9: Ja, und was würden Sie da so mitbringen? Also was wäre so Ihr Go-To-Essen?
5: Vielleicht Avocado-Toast?
6: Chemnitz hat einige Rekorde vorzuweisen. Mit einer Höhe von 302 Metern ist die Esse das höchste Bauwerk Sachsens und das Wahrzeichen der Stadt. Der Karl-Marx-Kopf in der Innenstadt ist die zweitgrößte Porträtbüste der Welt. Und heute geht es um die längste Frühstückstafel Sachsens. Den aktuellen Weltrekord der längsten Frühstückstafel trägt die Stadt Werl in Nordrhein-Westfalen. Sie organisierte 2024 eine Tafel mit rund 260 aneinandergereihten Tischen, welche zusammen eine Länge von 518 Metern mit 1040 belegten Sitzplätzen ergaben. Dicht gefolgt von dieser versuchte sich die Stadt Templin in Brandenburg 2021 mit einer Länge von 500 Metern und 1000 Teilnehmern. Erst vor ein paar Monaten, im April, holte sich eine Hochschule in Ohl den Titel für die längste ostwestfälisch-lippische Frühstückstafel mit ca. 260 Metern. Und diesmal findet der Wettbewerb um die längste Frühstückstafel auf dem Brühl in Chemnitz statt.
9: Der Brühl ist ein Kiez, bekannt als urbane Fußgängerpromenade mit kleinen Geschäften, Cafés und Kneipen, mit vielen kulinarischen Highlights, die regional und ausgefallen sind. Die meisten Besucher kennen den Brühl noch aus DDR-Zeiten, als beliebten Einkaufsboulevard. Oder aus den Jahren danach, in denen er durch viel Leerstand und Nichtbeachtung ein eher tristes Dasein hatte.
1: Durch viel bürgerliches Engagement, Leidenschaft und Kreativität ist der Brühl Boulevard wieder zu einem lebendigen Stadtviertel geworden. Riesige Wandbilder, Brunnen und gründerzeitliche Fassaden laden zum Schlendern ein. Immer wieder werden auch Straßen- und Musikfeste organisiert, die viele Besucher anziehen. Darum, möglichst viele Menschen auf dem Brühl zusammenzubringen, geht es auch bei der wahrscheinlich längsten Frühstückstafel Sachsens. Das Event ist auch als Katerfrühstück am Sonntag nach dem Kosmos-Festival gedacht. Über die Veranstaltung haben wir mit der Organisatorin gesprochen.
14: Ja, mein Name ist Rita Hoffmann. Ich bin von der Veranstaltungsagentur Medea und vom Brühl-Verein die Chefin. Und ja.
1: Können Sie das Projekt, die wahrscheinlich längste Frühstückstafel Sachsens, kurz erläutern?
14: Das kann ich kurz erläutern. Die erste Idee war, wir wollen ins Guinness-Buch der Rekorde, was nicht geklappt hat. Und da haben wir gesagt, okay, dann machen wir das auf Sachsen-Ebene und versuchen, die längste Kaffeetafel Sonntag nächste Woche zu stellen.
1: Was ist der Hintergrund dieses Projekts? Wer soll erreicht werden und wie sind Sie auf die Idee gekommen?
14: Also wir saßen im Brühl-Verein zusammen und haben gesagt, ach Mensch, wir müssten alle Leute mal rausbewegen, dass wir zusammen frühstücken. Und der Brühl ist ja immer so ein bisschen ein Stiefkind in unserer Stadt. Und wir haben gesagt, wir wollen den Brühl beleben. Und da machen wir ja schon seit vielen Jahren viele Veranstaltungen. Und das war so eine Idee zu sagen, Mensch, wir wollen gemeinsam frühstücken. Alle bringen was mit und wir stellen noch ein paar Wagen extra auf. Und wir wollen die Zeit gemeinsam verbringen und zusätzlich auch das als Katerfrühstück anbieten nach dem Kosmos.
9: Wie viele Auflagen hat die Chemnitzer Frühstückstafel?
14: Das ist der erste Versuch, den wir machen, haben aber geplant, das jedes Jahr zu wiederholen.
9: Was hat Sie inspiriert, dieses Projekt anzugehen? Also gab es da irgendwelche Vorbilder?
14: Nein, gar nicht. Es gab keine Vorbilder. Aber wir haben gesagt, es wäre doch schön, wenn alle Bewohner vom Brühl, alle Gewerbetreibenden, alle Institutionen einfach zusammenkommen, zusammen schnacken und essen und eine schöne Zeit gemeinsam verbringen.
6: Und wie genau wird denn die Frühstückstafel auf dem Brühl ablaufen?
14: Also Start soll 9 Uhr sein. Wir stellen ab 7 Uhr 150 Biertischgarnituren. Ein Vermessungsbüro hat uns unterstützt, uns aufzumalen, wo dürfen wir die stellen, damit auch Rettungswege und so weiter offen bleiben. Und ab 9 soll es losgehen. Wir haben auch einige Anbieter, die für das Frühstück was für alle anbieten. Das heißt, der Guido-Hof ist mit da und hat Wurst, Käse, Joghurt, alles, was man so braucht. Wir haben einen Kreppwagen dabei, wir haben einen Italiener dabei, der italienische Sandwich macht. Die Envia unterstützt uns mit 2 Smoothie-Bikes, wo man sich die Früchte zusammenstellen kann und seinen Trink kreieren kann. Wir haben Kaffeestationen, also alles, was rings ums Frühstück jeder so benötigt.
15: Wendet sich die Veranstaltung ausschließlich an Brühl-Bewohnerinnen und Bewohner?
14: Nein, an alle. Es wird auch so sein, dass die Envia hat eigentlich alle Kunden noch einmal per Newsletter informiert. Pressemitteilungen wird, denke ich, nächste Woche dann rausgehen, Radio und so weiter. Also es können alle kommen, die Lust drauf haben, hier sich zu beteiligen. Wie gesagt, wir haben 150 Biertischgarnituren und die dürfen voll werden.
15: Was ergeben diese 150 Biertischgarnituren für eine Länge?
14: Ich glaube, wir sind bei 500 Meter.
9: Das war Rita Hoffmann, Organisatorin von der wahrscheinlich längsten Frühstückstafel Sachsens. Die Veranstaltung beginnt am Sonntag, dem 30. August um 9 Uhr.

0: Letzte Woche war Radio Korax im Rahmen des Projekts Ein Platz der Republik in Zeitz und in Pauscha zu Gast. Und in Pauscha, das ist so 20 Kilometer von Zeitz entfernt, da haben wir unter anderem auch Tom Karwart getroffen. Der arbeitet bei Rotkäppchen in Freiburg, also bei der Firma, die den berühmten Sekt herstellt. Und er ist bei der NGG organisiert, also bei der Gewerkschaft Nahrung, Genuss, Gaststätten. Und der Anlass für das Gespräch, das wir mit ihm geführt haben, ist gewesen, dass es bei Rotkäppchen immer wieder Arbeitskämpfe gegeben hat. Also 2023 wurde zum ersten Mal bei Rotkäppchen in Freiburg gestreikt. Und auch aktuell gibt es da Forderungen im Rahmen von Tarifverhandlungen, die jetzt im September wieder aktuell werden. Wir hören Tom Karwart über die Forderungen bei Rotkäppchen.
1: Unsere Forderung ist ganz einfach. Wir wollen gleichen Lohn für gleiche Arbeit. Wir wollen das verdienen, was unsere Kollegen im Westen auch verdienen. Das ist das Ziel der NGG, das für uns durchzusetzen, mit uns durchzusetzen. Und das wollen alle Beschäftigten hier in der Region.
0: Also die Forderung ist eine Angleichung der Löhne an das Lohnniveau in Westdeutschland. Und da ist ja der Hintergrund einfach, dass es in vielen Bereichen immer noch einen Lohnunterschied von bis zu 30% gibt. Und da ist die Forderung eben, die Tarife anzugleichen. Dazu muss man vielleicht sagen, dass Rotkäppchen da eine ganz interessante Geschichte hat. Also Rotkäppchen gab es ja schon in der DDR und im Zuge der Wende sind dann durch die Treuhandverwaltung auch ganz viele Leute bei Rotkäppchen entlassen worden. Also es gab da quasi eine Entschlackung der Belegschaft. Aber das Besondere ist eben, Rotkäppchen hat überlebt diese Zeit. Also es haben sich dann 4 ostdeutsche Manager und ein westdeutscher Manager zusammengetan und haben es eben geschafft, die Firma durchzubringen und eben auch wieder zu einem Marktführer zu machen. Aber es ist jetzt eben auch da so, dass es diesen Lohnunterschied zum Westen gibt. Und Tom Karwart berichtet hier über die Tarifverhandlung von 2023, wo er auch direkt an den Verhandlungen beteiligt gewesen ist.
1: Es war eine sehr spannende Erfahrung, gegenüber der Arbeitgeber zu sitzen und mitzubekommen, wie so das Denken aus der Perspektive des Unternehmens heraus ist. Da haben wir auch gesehen, dass in den ersten 3-4 Verhandlungen fast gar nichts passiert ist, weil unsere Forderung ist der Westangleich, das war von vornherein klar. Und die Arbeitgeberseite versucht sich halt immer so ein bisschen davor zu drücken und das Ganze hinauszuzögern. Und ja, da fallen halt auch Argumente, wie das im Osten günstiger gelebt werden kann. Und das ist halt ein Argument, was nicht nachzuvollziehen ist. Für mich zeigt, wenn ich weniger bekomme als mein Kollege im Westen, dass ich weniger wert bin. Und das kann irgendwo nicht sein.
0: Gleichzeitig ist diese Auseinandersetzung, von der Tom Karwart hier berichtet, nicht auf Rotkäppchen beschränkt, sondern es geht auch darum, ein bestimmtes Lohnniveau für eine ganze Branche zu erkämpfen. Und deshalb hat Tom Karwart auch andere Betriebe in der Region besucht, zum Beispiel die MEG-Gruppe. Also das ist die Firma, die quasi das Saskia-Mineralwasser für Lidl produziert. Tom Karwart dazu, was eben diese betriebsübergreifende Auseinandersetzung bedeutet.
1: Also wir versuchen uns halt gegenseitig zu unterstützen, indem wir zu den anderen Betrieben mitfahren und dort die Kollegen unterstützen, die auch ja mit für mich einstehen. Ne? Also wir fordern das ja als Region gemeinsam, diesen Einriss der Lohnmauer. Und von daher gibt es ja kein unser Betrieb, euer Betrieb, sondern es ist halt irgendwo ein Gemeinschaftsprojekt und da kann man sich auch gemeinsam unterstützen. Und da war das für uns selbstverständlich, uns von Anfang an irgendwo auch mal zu besuchen und zu unterstützen. Ich war 2020 bei dem letzten Enke-Tarifvertragsverhandlungen in Rosbach-Furt, MEG Rosbach. 2023 war ich dann in Leisling und habe dann da die Kollegen besucht zum Manteltarifvertrag. Es wäre halt schön, wenn man das halt noch mehr ausbauen könnte.
0: Jetzt sind die Arbeitskämpfe bei Rotkäppchen und bei MEG überhaupt kein Einzelfenomen, sondern es gab in den letzten Jahren tatsächlich in Sachsen-Anhalt und in ganz Ostdeutschland ziemlich viele Arbeitskämpfe. Und dazu hören wir Daniel Kuller, der auf seinem Blog Classless Kuller immer wieder auch über Arbeitskämpfe schreibt.
2: Tatsächlich ist in Sachsen-Anhalt in den letzten Jahren wie auch fast überall im Osten, vor allen Dingen in Thüringen und in Sachsen ja auch einfach wahnsinnig viel gestreikt worden. Seit 2018 rollt einfach so eine riesen Streikwelle durch die ostdeutschen Bundesländer angetreten von diesem ersten Konflikt damals bei Teigwaren Riesa, die 2018 dann irgendwie mal festgestellt haben, Moment mal, was müssen wir eigentlich machen? Wir kriegen so viel weniger als die Leute, die im gleichen Unternehmen im Westen arbeiten und dann sich erstmal informiert haben. Moment mal, wir brauchen erstmal einen richtigen Betriebsrat. Wir müssen erstmal richtige Wahlen abhalten. Wir müssen hier erstmal alle in die Gewerkschaft. Wir müssen hier erstmal einen Tarifvertrag haben. Und das ist wirklich alles, das ist auch so offensichtlich, wie das so lange überhaupt nichts passiert irgendwo. Und das ist jetzt einfach wie so eine Welle losgerollt. Es sind jetzt einfach hunderte von Betrieben, die mittlerweile einfach das gemacht haben, sich da stolz wie Bolle einfach mal vor ihren Kaufland gestellt haben, die ganze Belegschaft. So hier, wir haben jetzt hier Betriebsrat und so weiter. Und das ist auch in Sachsen-Anhalt passiert, auch in unglaublich vielen Betrieben. Es passiert auch immer noch die ganze Zeit. Und es kriegt einfach keiner mit. Es redet einfach keiner drüber. Auch Linke machen das kaum zum Thema. Also da immer vor Ort, ja klar, taucht das so ein bisschen auf. Aber das Bewusstsein dafür, dass es diese Streikwelle überhaupt gibt und dass die eben auch in Sachsen-Anhalt eine ähnlich große Rolle spielt, ist, glaube ich, nicht wirklich vorhanden.
0: Daniel Kuller hat hier von so einer Selbstermächtigung gesprochen, die Teil von solchen Arbeitskämpfen ist. Und das ist was, was Tom Kawat, der bei Rotkäppchen arbeitet, auch aus seinen eigenen Erfahrungen bestätigen kann.
1: Das war ein durchaus positives Gefühl. Also ich möchte mich ja dafür einsetzen, dass nicht nur ich, sondern auch meine nachfolgenden Generationen irgendwo ein besseres Leben hier im Osten haben. Und dafür stehe ich gerne ein. Und das ist einfach ein sehr bindendes Gefühl auch, gemeinsam mit den Kollegen dann draußen zu stehen und zu fordern. Das schweißt einfach zusammen.
0: Wenn wir jetzt auch in diesem Zusammenhang auf die anstehenden Landtagswahlen blicken, da muss man eine Sache ganz klar sagen. Das ist vielleicht jetzt auch irgendwie so ein Kommentar von mir, dass die AfD ja wirklich gewerkschafts- und arbeitnehmerfeindliche Positionen vertritt. Also die AfD spricht sich immer wieder gegen eine Erhöhung des Mindestlohns aus. Sie ist gegen Allgemeinverbindlichkeit von Tarifverträgen. Sie will das Streikrecht einschränken, also will die Belegschaften auf so einen Betriebsfrieden halt verpflichten. Und sie will den Handlungsspielraum von Gewerkschaften einschränken. Das sind nur so diese konkreten betriebspolitischen Aspekte. Es geht ja noch weiter mit der Steuerentlastung für Reiche, die die AfD vorsieht, mit der Einschränkung der gesetzlichen Rente, mit dem Abbau von sozialstaatlichen Leistungen, mit dem höheren Druck auf Arbeitslose. Und so weiter. Also das sind Positionen, die man beobachten kann bei der AfD. Das schreiben die natürlich nicht so in ihr Wahlprogramm für Sachsen-Anhalt oder so. Aber das sind die Positionen, die man halt irgendwie wahrnimmt aus der AfD. Und das finde ich tatsächlich auch so ein bisschen erschreckend, dass diese sozialpolitischen Inhalte der AfD auch von linker Seite eigentlich viel zu selten thematisiert werden. Also das ist auch was, was ich so selbstkritisch für den Kontext der freien Radios halt irgendwie sagen würde. Ich habe gestern so ein bisschen auch nochmal so freie-radios.net so durchsucht. Nach diesem Aspekt, dazu gibt es eigentlich kaum was. Gleichzeitig ist es so, und das sagt auch Daniel Kuller, dass eigentlich gerade in den Arbeitskämpfen und in den Gewerkschaftsstrukturen ein enormes Politisierungspotenzial steckt.
2: Das sind aber genau die Strukturen, die halt tatsächlich erstmal überhaupt Leute politisieren, die ihnen erstmal klar machen, dass sie was ändern können, wenn sie sich zusammentun. Das erzeugt eben auch Organisationseffekte, die sind dann nicht nur selber in der Gewerkschaft, dann sind die Kinder dann auch in der Gewerkschaftsjugend, wenn die in die Ausbildung kommen. Gewerkschaftsjugend ist im ganzen Osten der Backbone von allen möglichen Protesten, auch gerade so irgendwelche CSDs so in der Provinz, das würde ohne Gewerkschaftsjugend aber immer halb so groß sein, glaube ich. Damit geht das los. Da sind dann mal Leute, die sich irgendwie mal wieder so ein Bewusstsein davon verschaffen, wo sie sich da eigentlich befinden in dieser ganzen Auseinandersetzung. Und sich einfach auch viele von den, ja, weiß ich nicht, offensichtlicheren arbeitskräftefeindlichen Sachen der AfD einfach nicht mehr einreden lassen. Also da ist ja ganz viel Programmatik auch drin, die jetzt so durchrutscht, weil der restliche politische Betrieb halt einfach auch schon so default bürgerlich ist, so Steuern senken und wir müssen jetzt wieder mehr arbeiten und bam, bam, bam. Das geht nicht einfach so an Leuten vorbei, die gewerkschaftlich organisiert sind, die wissen, was das heißt, die wissen, was damit gemeint ist und wessen Politik das ist sozusagen.
0: Ich wollte das letzte Wort aber hier erstmal nochmal Tom Kawat überlassen mit so einer Art kleinem Aufruf.
1: Es wäre noch wichtig, dass ich halt alle Beschäftigten, die irgendwo jetzt in einem Lebensmittelbetrieb arbeiten, oder auch allgemein in der Region jetzt hier im Osten arbeiten und zuhören, sich überlegen, verdiene ich vielleicht dann doch weniger als meine Kollegen, wäre es an der Reihe, irgendwo auch mal Forderungen zu stellen und mich halt nicht immer nur, unterbuttern zu lassen oder sich ausbeuten zu lassen für einen Niedriglohn. Das wäre mir noch wichtig, dass wir einfach als gestärkte Formation irgendwo für uns kämpfen können.

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1: Ja, wunderbarer Vorherbst, Spätsommer. Wäre da nicht diese bleierne Stimmung geprägt von östrogenschwangeren Männern, die sich ein neues Zeitalter wünschen und weniger Beziehung zu ihren Nachbarinnen haben als zu nordischen Göttern wie Odin und Thor. Und deshalb soll mein Vogel der Woche ein sehr sweetes Vögelchen sein, das lustigerweise den Namen Thor im Namen trägt, das Thors Hühnchen. Sehr schön grazil und gar nicht muskelprotzig, zieht es dieser Tage gen Süden, sehr selten allerdings im Binnenland zu sehen, selten genug an der Nordseeküste in so kleinen Prielen in den eingedeichten Gebieten jenseits des Wattenmeers oder gar schwimmt auf dem offenen Meer. Tatsächlich sind das Odins- und Thorshühnchen beide Mitglied der kleinen Familie der Wassertreter. Jetzt treten die weniger auf dem Wasser rum, aber im Wasser so, dass sie sich quirlend um sich selbst drehen, um so kleine Insekten oder Krebstierchen aufzuscheuchen und die dann aufzupicken. Und das Thorshühnchen ist unglaublich schön. Zum ersten Mal gesehen habe ich es nach einer Performance-Reise auf Island und zwar auf einer ganz kleinen Insel, auf die ich gestoßen bin durch ein kleines Bändchen aus dem Martin-Schmidt-Verlag, in dem so ein Aussteigerkünstler beschrieben hat, wie er auf so einer mini kleinen Fjordinsel jeden Tag an die Küste gelaufen ist, um das Thorshühnchen zu treffen. Und dann habe ich mich, als ich dabei erinnert, dass das ja diese Insel ist, als ich da mit der Fähre über den Fjord fuhr und bin einfach ausgestiegen und den ganzen Tag da geblieben und tatsächlich sitzend am Meer kam es auf mich zugewackelt, 2-3 Meter von mir entfernt, weil sind ja wenig Menschen da. Das Thorshühnchen brütet wie auch das Odinshühnchen im äußersten Norden, also ist tatsächlich auch so ein bisschen vom Klimawandel bedroht, denn nach Norden ausweichen, da ist ja dann nicht mehr viel, ne? Grönland, okay, Spitzbergen. Im Moment brüten sie auch noch ganz weniger auf Island, wie gesagt, Nordskandinavien und in der russischen Tundra und sind zur Brutzeit echt eine Augenweide. Die ganze Brust und Bauch rostrot leuchtend, dunkler Oberkopf und dann so eine weiße Augenklappe mit einem schwarzen Äuglein drin. Die Weibchen noch auffälliger als die Männchen, denn die beeindrucken im Frühjahr mit tollem Balzflug die Männchen. Oder eines. Und dann liefern sie auch kurz noch die Eier. Aber das war's dann auch. Dann muss sich das Männchen kümmern und brüten und die Jungen aufziehen. Und die Weibchen lassen sich's gut gehen und sehen gut aus dabei. Jetzt dieser Tage haben sie eigentlich schon so das Ruhekleid. Da sehen sie ganz sanft grau oberseits aus. Der Rest des Körpers fast weiß. Ein bisschen noch so Zeichnung um die Augen. Da sehen sich dann Odins und Thorshühnchen sehr ähnlich. Mit ihrem langen, spitzen Schnabel, der beim Thorshühnchen ein bisschen platter ist, aber aus 200 Meter Entfernung wird das schwierig. Da ist es dann wirklich diese einheitlich graue Färbung auf der Rückenoberseite, die es unterscheidbar macht vom Odinshühnchen, dass da so eine Zeichnung drin hat. Ja, und so ist es eigentlich eines der elegantesten Wartvögel, die man auf dem Zug beobachten kann. In jedem Fall eine wunderschöne androgyne Erscheinung und das ganze Gegenteil von dem, was sich diese Thor-Verehrer so darunter vorstellen. Aber ob das ankommt bei diesen Nasen, wer weiß. Mein Vogel der Woche, das sehr zarte, sehr unmännliche Thorshühnchen. Schöne Woche.
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2: Das war der Detektor am Dienstag, dem 25. August 2026. Auf Radio T geht es jetzt weiter und das ist vor allem an die Musikinteressierten unter euch gerichtet. Mit Musik, denn in der ganzen Stadt ist heute Abend diesbezüglich nichts los. Also bleibt dran, hier auf Radio T folgt die Heimatmelodie. Mit allerhand Hinweisen zur lokalen Musik und nein, damit ist nicht Stefanie Hertel gemeint, sondern unter anderem The Gentle Lurch sowie die Wave-Gothic-Band Felsenreich. Außerdem hört ihr ein Interview mit Gretel Pfeiffer vom Büro für Popkultur und Musik, die euch einiges erzählen kann zur Musikförderung in Sachsen. Ab 21 Uhr folgt hier unsere Metal-Sendung Mosh Club und ab 22 Uhr die Straße der Nation. Verantwortlich für Worte und Musik in der vergangenen Stunde bin ich. Ich bin Juliane Zimmermann und verabschiede mich damit für heute vom Mikrofon. Guten Abend und gute Nacht.

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1: Schönen guten Tag und herzlich willkommen in der Heimatmelodie, eine Sendung für Freundinnen und Freunde der lokalen und regionalen Musik, also alles, was in oder rings um Chemnitz produziert wird, beziehungsweise eine starke Wurzel in Chemnitz hatte oder immer noch hat. Am Mikrofon begrüßt euch der Jörg und es wird in der nächsten Stunde, wie der Name das schon verspricht, vor allem natürlich um lokale und regionale Musik gehen. Im wörtlichen Klang, also als Musik, aber es wird auch über lokale und regionale Musik geredet werden, nämlich mit Gretel Pfeiffer vom Büro für Pop- und Musikkultur in Sachsen. Hier noch im Hintergrund klickert und klackert die Band Vorghost. Die hat sich ja aufgelöst, aber es gibt eine mehr oder weniger Nachfolgeband, zu der es leider noch kein aktuelles Musikmaterial gibt, aber zu der dann noch einige Worte zu sagen sein wird. Hier allerdings eben Vorghost mit dem Titel Cannibal. Ich würde mal sagen, das lärmigste Lied, das Vorghost je aufgenommen hat.

Carlos, Kopf und Songschreiber der Band, hat die Band verlassen und damit eigentlich auch das Ende der Band For Ghost besiegelt. Die verbliebenen Mitglieder machen unter dem Namen At Least It Counts weiter, manchmal auch abgekürzt zu finden unter den Initialen ALIC, und haben meines Wissens ihren ersten größeren Auftritt am Freitag hinterm Lokomov. Da gibt es ein Konzert mit 5 regionalen Bands, unter anderem auch At Least It Counts und weiterhin spielender Chunking Express, die Keller-Kumpanen, The Dumbles und Two Fronts. Two Fronts, weiß ich gar nicht, ob man die noch so unbedingt als Newcomer-Band aus Chemnitz bezeichnen sollte. Die spielen ja schon eine Weile und hatten auch schon einige spektakuläre Auftritte. Aber sei es drum, ein schönes Konzert im Freien mit angenehmem Publikum sollte man natürlich nie ausschlagen. Und wir hören jetzt auch die Band Two Fronts mit einer inzwischen vermutlich raren Demo-Version des Titels Unisono.

Wir schreiten zum nächsten Konzert. Das ist in meinen Augen und in meinen Ohren ein ganz besonderes Konzert. Die Band Gentle Urge ist endlich mal wieder live zu sehen. Es gab ja mehrere Konzerte in Chemnitz, die abgesagt wurden, weil der Schlagzeuger sich ein Bein gebrochen hat, weil irgendwer Durchfall hatte und so weiter. Diesen Samstag, also am 30. August 2026, soll es nun tatsächlich dazu kommen. Der letzte Auftritt von Gentle Urge ist tatsächlich schon mehrere Jahre her und es steht zu befürchten, dass dieser Auftritt untergeht im gigantischen Veranstaltungsgewusel des Kosmos Festivals, das ja zeitgleich stattfindet. Zumal das Konzert nicht direkt in Chemnitz stattfindet, sondern die Chemnitz entlang im Ausflugslokal Die Kleine Schweiz kann man genau unter dem Namen mit der Endung .info auch im Internet finden. Ein wundervoller Ort, der schon seit einer ganzen Weile eher kleinere Konzerte mit viel Flair organisiert. Die Band Gentle Urge existiert schon eine ganze Weile, also wirklich schon, glaube ich, 15 oder 20 Jahre, ist weithin unbekannt, ist meiner Meinung nach the most underrated Band in Saxony, fliegt tapfer unterm Radar vieler Freundinnen und Freunde, die diese Musik vermutlich mögen würden, die aber irgendwie nie zu Gesicht bekommen. Ich habe bestimmt schon, würde ich jetzt mal sagen, 7, 8 Konzerte der Band gesehen, bin immer sehr begeistert und kann euch diese Band nur ans Herz legen. Wir hören jetzt 2 Titel. Zum einen einen relativ normalen Song der Band, wenn man im Zusammenhang von The Gentle Urge von normalen Liedern sprechen kann. Der Titel heißt Our Bodies. Interessanter Fun Fact, als Arte damals mit Kraftklub durch die Chemnitzer Szene gezogen ist und mit Kameras im Altra aufschlug, spielte gerade die Band The Gentle Urge und spielte genau diesen Titel, der dann auch tatsächlich bei Arte auftauchte. Aber das hat der Band jetzt keinen unerwarteten Popularitätsschub gegeben. Und so kann ich nur hoffen, dass es vielleicht dieses Mal klappt.

Our Bodies Underground heißt der Titel, glaube ich, komplett vollständig. Das war Gentle Urge und wir hören Gentle Urge gleich nochmal mit einem Titel, der meiner Meinung nach etwas typischer ist für die Band. Die spielt, ich würde jetzt mal sagen, Folkmusik mit elektrischen Instrumenten, manchmal auch alles Mögliche noch dazu. Also gerade die Live-Performances leben davon, dass jeder mal zu irgendwas anderem rennt und mit irgendwas anderem musiziert oder klingelt oder irgendwas macht. Und dies macht eben auch den Reiz, glaube ich, der Musik aus, dass irgendwie auch das Nebengeräusch wichtig ist, dass das Atmen wichtig ist, dass das Knarren wichtig ist. Und ich habe ja schon einige Konzerte gesehen und da auch mit Freunden über die Musik diskutiert. Und ein Freund, ich betone das ein, hat gesagt, das ist doch gar keine Musik, das geht ja gar nicht richtig los. Das stimmt, aber Flair lässt sich auch nicht mit Tempo erzwingen. Und wenn ihr die Geduld habt, das ist jetzt ein langer Titel, dann werdet ihr merken, wovon ich rede. Wir hören gemeinsam The Hedgehog, lehnt euch zurück, nehmt eine Position ein, wo ihr angenehm Radio hören könnt und den Igel bei seiner Wanderung verfolgen könnt.

Wir bleiben im Lokalen, aber wechseln die Musikrichtung und kommen zur Band Felsenreich. Das ist meines Wissens nach die älteste noch aktive Grufti-Band der Stadt. Grufti-Musik boomt ja seit einiger Zeit wieder, heißt immer mal anders. Auch Felsenreich würde jetzt ihre Musik möglicherweise gar nicht selbst als Grufti-Musik bezeichnen und hat bei Lichte betrachtet auch schon verschiedenste Formen von Wave-Gothic-Musik, Dark-Wave bis hin zu merkwürdigen Grufti-Schlager, alles Mögliche schon gemacht und ist mit der neuen Platte wieder zurück, eher bei traditioneller Wave-Gothic-Musik. Selbstbezeichnung in dem Fall ist Dark-Rock. Das neue Album heißt Motiv und Tempo, klingt ja so nach deutschsprachigen Album, ist aber komplett englisch bis auf den letzten Titel Über uns der Himmel. Den spiele ich jetzt hier nicht, sondern den Titel Nummer 5, Glorious Solution.

Von der dienstältesten Düsterband der Stadt Chemnitz kommen wir zur jüngsten Band aus dem Dark Electronic Spektrum. Die Band heißt The Moderna, gibt es seit letztem Jahr und dieses Jahr unter anderem ein großer Auftritt beim Wave Gothic Treffen in Leipzig oder letztens bei der Jungen Kunstnacht im Schlossberg Museum. Die Konzerte für 2026 scheinen aber jetzt erstmal alle durch zu sein. Das nächste ausgeschriebene Konzert ist am 6. Februar 2027 und da wird The Moderna als Support für die Band Duct Tape in der Leipziger Moritz-Bastei auftreten. Und wie sich's gehört, gibt's auch Musik von The Moderna. Die haben ja ein neues Super-Mini-Album rausgebracht in diesem Jahr. Ich spiele trotzdem nochmal ihren meiner Meinung nach allerersten Song, der mir sehr gut gefällt. Der ist hier bei Radio T noch fast gar nicht gelaufen. Feelings Unspoken.

0: Ich habe es ja am Anfang der Sendung schon angesagt, es gibt ein längeres Interview mit Gretel Pfeiffer vom BPM. Diese Abkürzung steht zum einen für Beats per Minute, also eine klassische Einheit des DJing. In dem Fall allerdings steht es für Büro für Pop- und Musikkultur. Und das ist eine Förderstruktur hier im Freistaat Sachsen, die Musiker auf ihrem Weg in die Professionalität unterstützen will. Und ich will auch gar nicht so viel vorher erzählen. Dazu wird Gretel gleich hier im Interview viel mehr und viel besser alles erzählen können. Und ich guck mal, wie das Ganze ausgeht. Eventuell gibt's am Ende noch einen Titel, aber möglicherweise endet das Ganze auch mit diesem Interview. Ich verabschiede mich vorsichtshalber schon mal. Das war die Heimatmelodie mit dem Jörg am Mikrofon. Bis zum nächsten Mal und wir sehen uns auf den anstehenden, sehr interessanten Konzerten mit lokaler Musik. Bis dahin, tschüss.
1: Also mein Name ist Gretel Pfeiffer, ich wohne in Leipzig. Ich arbeite beim Büro für Popkultur und Musik Sachsen seit jetzt Ende letzten Jahres und war vorher auch schon beim Landesverband der Kultur- und Kreativwirtschaft Sachsen tätig. Dort ist eben das Büro für Popkultur und Musik Sachsen ein Projekt. Meine Verbindung zu Musik vielleicht noch, also ich habe schon immer Musik gemacht, schon immer bin ich sehr gerne auf Konzerte gegangen und interessiere mich einfach total für Musik insgesamt und finde aber auch sehr spannend, was die sächsische Musikszene zu bieten hat. Das überrascht mich tatsächlich auch in meiner Arbeit hier beim BPM Sachsen immer wieder.
0: Das BPM Sachsen ist ja eine Institution, die sich vorgenommen hat, die Populärkultur, die Musik da insbesondere zu fördern. Was gibt's da für Möglichkeiten?
1: Das BPM Sachsen gibt's jetzt so in der Form seit Ende letzten Jahres. Es gab vorher ja schon so Vorgängerprojekte, in denen wir die Maßnahmen, die wir jetzt durchführen, schon mal ausprobiert hatten. Da gibt es verschiedene Angebote. Also wir haben jetzt als BPM dieses Jahr zum Beispiel den Wettbewerb Popmusik Sachsen durchgeführt und da insgesamt 60.000 Euro Preisgelder an MusikerInnen und auch ja, sonstige Musikschaffende in Sachsen verteilt. Ganz niedrigschwellig kann man uns immer anfragen, wenn man zu irgendeinem Musikthema eine Frage hat und so ein bisschen Beratungsbedarf vielleicht hat. Also das können ganz unterschiedliche Themen sein von, wie stelle ich mich jetzt als solo-selbstständige Musikerin auf, nachdem ich mein Studium beendet habe. Oder aber auch ohne Studium. Ich habe eine Band, ich möchte irgendwie mehr Auftritte haben. Wo komme ich an die Auftritte ran? Was muss ich überhaupt vorhalten, damit ich für Auftritte gebucht werden kann? Also Stichwort EPK und Presskit und so weiter. Wie muss meine Außendarstellung sein und so weiter. Also da können ganz verschiedene Themen bearbeitet werden. Auch sowas wie, welche Institutionen fördern mich? Also es gibt ja verschiedene Förderprogramme, die Musikerinnen und Musiker nutzen können, die bundesweit sind. Ein paar Sachen gibt es auch zum Beispiel kommunal. Und wir kennen diese im besten Falle und können dann dazu beraten, welche passend ist für das Vorhaben, was die jeweilige Person hat. Außerdem machen wir nicht nur persönliche Beratungen sozusagen, sondern auch Workshops zu verschiedenen Themen. Also es gibt ja Themen wie zum Beispiel Booking, die immer wieder für mehrere Personen natürlich spannend sind. Und da bietet es sich auch an, so Workshops einfach für mehrere Personen gleichzeitig anzubieten. Die machen wir manchmal online, manchmal in Präsenz. Wir sind damit sachsenweit unterwegs und haben auch schon verschiedene Sachen gemacht. Wir waren zuletzt in Blauchau, auch in Chemnitz im Bandbüro tatsächlich und planen auch für Ende dieses Jahres eine Workshop-Reihe noch in Leipzig, Chemnitz und Dresden und kommen aber auch gerne immer in ländliche Regionen, also weil es ja auch dort immer Anlaufstellen gibt, wo man sich als Musikerin, Musiker, musikschaffende Person allgemein, also kann ja auch Veranstalterin sein, ja, wo man so ein bisschen einen Kristallisationspunkt hat vielleicht. Und ansonsten haben wir noch das Themenfeld Internationalisierung auf dem Plan. Wir haben ein Budget, um Acts auf Showcase-Festivals zu buchen, also Festivals, wo die Musikschaffenden zum Beispiel deutschlandweit oder auch international zusammenkommen und eben einfach die ganzen Professionals vor Ort sind und man dort eben vor einem Publikum spielt, wo die Professionals dabei sind, um zum Beispiel eine Booking-Agentur zu finden oder ein Management zu finden oder ja, sich für das nächste Festival buchen zu lassen. Dafür haben wir ein Budget. Wir unterstützen auch andere Institutionen, die solche Angebote machen, indem wir Open Calls verbreiten. Also wir haben verschiedene Kooperationspartner auch über Sachsen verstreut, in Dresden, Leipzig, Chemnitz, aber auch im ländlichen Raum. Insgesamt sehen wir uns als BPM Sachsen als eine Servicestelle und eine Anlaufstelle Also im Prinzip immer dann, wenn man als musikschaffende Person in Sachsen irgendein Thema hat, wo man nicht weiterkommt, ob das jetzt eben ist, ich weiß nicht, wie ich mich zum Beispiel gut aufstellen kann, überhaupt erstmal professionell. Mir fehlt irgendwie die Idee, wo ich vielleicht eine Fördermöglichkeit habe für meine Vorhaben oder ich brauche einfach mal jemand anderen, der da drauf guckt oder der sich vielleicht nochmal auskennt oder der auch ein Netzwerk hat zu anderen Personen, dann kann man uns eigentlich immer ansprechen.
0: Das war jetzt einiges an Theorie, aber vielleicht ein praktisches Beispiel. Die Band Powerplush aus Chemnitz war letztens in Brighton, habe ich gelesen, auf eurer Seite. Das war so ein Event, wo sich die Band vor Fachpublikum vorgestellt hat.
1: Das Beispiel, was jetzt gerade genannt wurde, ist ja, dass Powerplush im Rahmen vom Great Escape Festival gespielt haben in UK. Das ist genau so ein Showcase-Festival. Also im Prinzip funktionieren solche Showcase-Festivals so, dass es einen Festivalteil gibt, wo tatsächlich Konzerte einfach stattfinden und es gibt immer noch einen Konferenzteil, wo sich eben über diese ganzen aktuellen Themen, die in der Musikwirtschaft gerade virulent sind, was weiß ich, Vergütung im Streaming, was macht KI jetzt gerade mit der Musikproduktion und so weiter und so fort, wo sich halt die Fachwelt sozusagen austauscht. In dem Falle ist es zum Beispiel so, dass wir kooperiert haben mit dem German Music Export, das ist ein Programm von der Initiative Musik, die bundesweit agieren, und mit Zeitgeist, das ist ein Showcase-Format von anderen Popförderinstitutionen in Deutschland, also unter anderem Rock City Hamburg und der VP Bay, also das Bayerische Popbüro und andere noch. Und die haben vor diesem Gig, diesem Auftritt von Powerplush, der wirklich ein sozusagen normaler Auftritt ist, außer dass er vielleicht nicht so lang ist. Das ist eigentlich wirklich wie bei einem normalen Festival. Da spielt man meistens so eine halbe, dreiviertel Stunde. Und vorgeschaltet dazu gab es noch eine sogenannte Reception. Das ist am Ende so eine Art Netzwerktreffen. Also da kann man dann sozusagen die Leute hin einladen, die irgendwie für entspannt sind. Zum Beispiel war jetzt bei Powerplush ja der Fall, dass sie offensichtlich gerne nicht nur den deutschen Markt bespielen wollen, sondern auch den Markt in UK. Das heißt, die brauchen bis dahin irgendwie Kontakte in diesem Markt. Die brauchen irgendwie Kontakte zu Booking-Agenturen, die dort vor Ort sie auf Festivals oder in Locations booken können. Und diese Kontakte kann man, also die kann man natürlich auch so irgendwie herstellen oder das versuchen, aber am Ende ist das Musikbusiness ein People's Business. Das heißt, es ist immer besser, wenn man die Leute schon mal irgendwo gesehen hat, wenn die einen auch als Band schon mal irgendwo gesehen haben und wenn man dann sozusagen vor Ort, die haben dich gesehen, die haben erlebt, wie spielst du live, wie interagierst du mit dem Publikum, ne? Und so weiter und so fort. Also es ist halt ja nochmal was anderes, als sich einfach nur die Musik anzuhören auf irgendeiner Streaming-Plattform. Die haben sozusagen darüber die Möglichkeit, dich wirklich live zu erleben und dann auch direkt mit dir in Kontakt zu treten. Und im Idealfall knüpfst du dort halt die Kontakte, um dann später zurückzukommen, um dann halt wirklich dort eine Tour zu spielen. In dem Fall haben Powerplush halt, glaube ich, noch zwei andere Auftritte in UK schon gehabt. Die waren aber verhältnismäßig klein, wenn ich das richtig gesehen habe. Das kann so ein Schritt sein, sozusagen, um den Fuß in die Tür zu kriegen von einem anderen Musikmarkt, der halt einfach UK zum Beispiel ist, mit den ganzen Besonderheiten, die dort halt vorhanden sind.
0: Eine andere Sache, die ihr unterstützt, hat auch wieder was mit Chemnitz zu tun. Das ist der Atom Award. Das war ja bisher immer ein super lokaler Bandwettbewerb, ist inzwischen aber auch ein sachsenweiter Bandwettbewerb und geht schon auch um die Förderung aufstrebender, man muss nicht immer sagen junger Musiker, weil das kann ja auch sein, dass die Leute sehr spät mit Musik angefangen haben und trotzdem irgendwie schon auch eine Idee haben, was sie machen wollen, aber eben auch noch irgendwie am Anfang einer musikalischen Karriere stehen. Generell, das ist ja so eine Art Bandwettbewerb. Es gibt Sieger und Preise, irgendwie Publikumsabstimmung und auch Juryabstimmung. Generell hatte ich den Eindruck, dass Bandwettbewerber, die es früher massenweise gab, sowohl von kleineren Institutionen, das AJZ hier in Chemnitz hat sowas jahrelang gemacht, aber es gab auch Local Heroes und alles Mögliche, dass das extrem abgenommen hat und dass es das irgendwie gar nicht mehr gibt.
1: Also man kann schon sagen, das ist für Newcomer oder Up-and-Coming-Artists, ne, oder irgendwie Artists, die sich auf dem Weg der Professionalisierung befinden, unabhängig vom Alter, wie du richtig gesagt hast, schwierig ist, sozusagen sich zu etablieren. Da zählen auch andere Rahmenbedingungen rein. Ne? Also was ja so ein Artist dann immer irgendwann braucht, ist halt die Möglichkeit, irgendwo aufzutreten. Dafür sind diese Band-Contests natürlich super, weil du kannst dich irgendwo bewerben und du kriegst auch da wieder sozusagen den Fuß in die Tür. Oftmals ist ja auch der Gewinn bei so einem Band-Wettbewerb nicht irgendwie ein riesen Geldpreis, sondern der Auftritt auf einem anderen Festival oder sowas. Und darüber entwickelt sich das sozusagen dann weiter. Es ist schwierig für Newcomer, weil jetzt gerade auch die Spielstätten, also die machen ja auch unabhängig von Band-Contests sozusagen häufig noch ihr eigenes Booking oder zumindest zu einem Teil ihr eigenes Booking. Und es gibt quasi immer so eine Art Überangebot an Bands, die anfragen und Slots, die tatsächlich frei sind. Also das ist ja auch so ein Thema, wenn Leute bei uns irgendwie sagen, hey, ich kriege irgendwie nirgendwo mehr einen Gig. Dieser ganze Booking-Prozess ist auf jeden Fall nochmal so ein Buch mit 7 Siegeln. Da gibt es so ein paar Tricks, die man anwenden kann. Aber grundsätzlich ist das schon so, dass es so ein bisschen schwieriger geworden ist, vielleicht auf diese Bühnen zu kommen. Und zwar auch, weil die Spielstätten einen gewissen finanziellen Druck vielleicht mehr haben, als sie den früher hatten. Also da erzähle ich ja niemandem was Neues. Alle möglichen Kosten sind gestiegen, Personalkosten, aber auch so Kosten für Energie und so weiter und so fort. Das heißt, der Spielraum, in dem die eine Show anbieten können, die vielleicht nicht zumindest irgendwie ein Break-Even erreicht, ja, das ist einfach schwieriger, als es vielleicht noch vor ein paar Jahren war. So. Gleichzeitig kann ich jetzt nicht so genau sagen, ob das nur der Eindruck ist, also den du jetzt auch geschildert hast, dass es weniger geworden ist von diesen Band-Contests her. Ich habe mal vorher so ein bisschen noch nachgeguckt, weil mir auch so ein paar einfach auch wieder eingefallen sind. Und je mehr ich darüber nachgedacht habe, desto mehr ist mir auch aufgefallen, dass es eigentlich auch immer noch diese Formate gibt oder auch, dass es Leute gibt, die die wieder etablieren. Also gerade was du vorhin meintest, dieses Local Heroes, das gibt es ja immer noch. Also ich glaube, wenn man ein bisschen sucht, findet man auch in jedem Bundesland, ist ja auch manchmal dann wieder, je nach Teilnahmebedingungen, ne, muss es jetzt auf ein Bundesland bezogen sein oder darfst du nur ein bestimmtes Alter, Durchschnittsalter in der Band haben oder irgendwie sowas. Aber es gibt eigentlich immer noch oder auch schon wieder Akteure, die das auf dem Schirm haben, die aktiv junge Leute fördern wollen und das auch durchziehen. Vielleicht hat es nicht mehr so ganz diese, aber das ist jetzt schon fast Spekulation, was ich jetzt sage, diesen krassen Stellenwert, den es früher hatte, weil es jetzt auch andere Wege gibt, auf denen Acts überhaupt sichtbar werden können. Ne? Also früher hatte man vielleicht noch ein MySpace-Profil. Heutzutage kannst du halt theoretisch dir auf Instagram und was weiß ich alles, TikTok, eine Fangemeinde irgendwie erspielen, ohne dass du jemals auf einer Bühne gestanden hast. Also die Voraussetzungen haben sich auch ein bisschen geändert und ich glaube so ein bisschen, dass das auch damit zusammenhängt, dass es vielleicht nicht mehr diesen Stellenwert hat. Gleichzeitig, wie gesagt, es gibt jetzt auch neue Bandwettbewerbe oder Musikwettbewerbe, muss man ja fast sagen, weil häufig sind es ja auch keine Bands mehr, sondern oder zumindest gibt es auch die Entwicklung, dass es auch viele Solo-Acts gibt und so weiter und so fort. Und ich glaube nicht, dass das komplett weggeht oder so. Man muss vielleicht ein bisschen mehr danach suchen. Ja.
0: Ja, selbst das Atomino zusammen mit dem Bandbüro und Radio T hatten ja zwischenzeitlich den Atom Award einschlafen lassen. Mhm. Irgendwie und erst vor, ich glaube, 2 Jahren wieder aufgenommen. Zum einen, um zu gucken, was gibt's denn, wen kann man präsentieren, aber eben zum anderen auch so als Live-Event, weil das ist dann doch noch was anderes und hat den Vorteil, dass Leute erstmal kommen, um vielleicht eine Band zu sehen, aber dann eben noch 3 andere Bands oder 4 andere Bands sehen oder Musikprojekte und vielleicht von einer ganz anderen Band am Ende überrascht und erfreut sind, als von der, zu der sie gekommen sind.
1: Mhm. Ja.
0: Das ist ja noch was und dieses Aufeinandersein, wir hatten letztes Jahr auch danach noch viel mit Publikum gesprochen, ich habe auch noch ein paar Interviews gemacht. Das war schon so, dass Leute überrascht waren, es war eine vollkommen neue Generation, die zu sowas gegangen ist und auch ein bisschen überrascht waren, dass das doch ganz angenehm ist, irgendwie ganz schön ist.
1: Ja, das ist spannend. Also was ich jetzt überhaupt nicht erwähnt habe, aber was natürlich ein krasser Bruch war tatsächlich ja die Corona-Pandemie. Also ich glaube, viele Sachen, die vorher in irgendeiner Form gelaufen sind, haben da irgendwie den Abbruch gefunden, weil man es nicht geschafft hat, ein Format über diese Zeit zu retten. Oder weil Leute, die das organisiert haben, was ja häufig auch ehrenamtlich passiert, sich umorientiert haben im Rahmen der Corona-Pandemie. Und so einen Bruch sozusagen drin zu haben, ist, glaube ich, immer schwierig natürlich für so ein ehrenamtliches Engagement und für Leute, ja, die das vielleicht einfach durchziehen, weil es irgendwie jedes Jahr dran ist, so ungefähr. Also ich kann mir schon vorstellen, dass das damit auch zusammenhängt, dass man dann einfach irgendwie damit aufgehört hat, weil man es eben dann 2 Jahre lang nicht machen konnte oder sowas. Gleichzeitig, wie gesagt, ich habe auch vorhin mal geguckt, zum Beispiel auf dem Labore-Festival bei Zwickau, die haben auch immer noch so einen Contest und dann spielt halt die Gewinnerband dann auf dem Labore-Festival. Und am Ende ist es ja ein ähnliches Prinzip auf einem Festival wie halt auf diesen Newcomer-Festivals. Auf dem Festival kennst du auch nicht alle Bands oder Acts, die da irgendwie spielen, sondern lässt dich quasi ja so ein bisschen überraschen. Also was du ja angesprochen hast, ist noch so ein bisschen diese Gewohnheit sozusagen des Publikums. Also auch da komme ich jetzt schon so ein bisschen ins Spekulieren, sag ich mal, aber es gibt ja auch Tendenzen dazu, oder was uns häufig gespiegelt wird, sagen wir es mal so, von Veranstaltenden oder halt auch von Betreibern von Spielstätten oder Betreiberinnen von Spielstätten, ist, dass sich das Ausgehverhalten ja geändert hat. Ne? Und das, was du jetzt gerade beschreibst, dieses, ich lasse mich mal überraschen, ich gehe jetzt einfach mal auf ein Konzert, von dem ich jetzt nicht weiß oder wo ich jetzt noch nicht der Riesenfan bin von der einen Band oder der anderen Band, das hat tendenziell eher abgenommen, weil die Leute gezielt zu Shows gehen von Acts, die sie unbedingt sehen wollen, und häufig sind es dann wiederum auch Acts, die schon größer sind sozusagen und dann auch mehr Geld kosten, und damit bleibt halt weniger Kulturbudget am Ende des Tages übrig, wo man halt auch nochmal zu einem kleinen Konzert gehen kann. Also ich glaube, das ist wirklich ein sehr komplexes Thema. Gleichzeitig freue ich mich total, dass das Bandbüro und das Atomino jetzt diesen Atom Award wieder aufleben lassen, weil, also ich saß ja selber in der Jury und ich fand es total cool, diese ganzen Bewerbungen schon alleine anzugucken, weil man kann ja eigentlich sagen, da waren ja nur gute Bewerbungen dabei. Ne? Also es ist ja wirklich so, dass man am Ende, ich würde behaupten, fast jede Band, die sich dort beworben hat, und jeder Act, hätte man am Ende auf die Bühne stellen können. Am Ende musste man eine Auswahl treffen, klar, aber es war ein durchgehend total hohes Niveau irgendwie dabei und total spannende Sachen dabei. Ja, das ist das, was ich vorhin eingangs meinte. Ich war schon immer Fan der sächsischen Musiklandschaft, so kann ich wirklich so sagen. Aber ich freue mich jedes Mal wieder, wenn ich das so bestätigt bekomme, dass es einfach total viele tolle Leute gibt, die hier Musik machen und einfach hier ihr Ding durchziehen. So, ist einfach super.
0: Noch ein kleiner Ausblick auf anstehende Projekte. Du hast schon das Laborfestival erwähnt. Da waren auch die Vorgänger Popimpuls oder so von BPM schon irgendwie immer involviert. Da gab es sogar schon musiktheoretische Diskussionen dann in diesem Rahmen. Was dann auch immer schön ist, dass eben so ein Musikfestival mehr kann als einfach nur Bands auftreten lassen, obwohl das schon schwer genug ist. Ich will das gar nicht kleinreden. Ja. Aber da ist eben das Labor irgendwie auch ein Highlight in der Beziehung. Ja, was gibt es so noch, was ihr so macht?
1: Also wir haben sozusagen Anfang diesen Jahres super viele Sachen gemacht. Das BPM Sachsen-Tün soll sehr häufig auch nett durch. Wir kooperieren

0: Das heißt, wir gehen aktiv auf die Leute zu, aber auch immer dann, wenn Leute irgendwie eine Idee haben oder sagen, hey, zum Beispiel, wir wollen halt irgendwie einen Band-Contest durchführen oder sowas und kommen damit auf uns zu, dann können wir jetzt nicht versprechen, dass wir mit ihnen kooperieren, aber wir versuchen es im Rahmen unserer Möglichkeiten. Das kann dann ganz unterschiedlich aussehen. Also das kann halt eine Kooperation sein, wo es vor allen Dingen um Sichtbarkeit geht, wo wir die Sache mit in unserer Öffentlichkeitsarbeit aufnehmen, wo wir einen Open Call gemeinsam machen, wo wir in der Jury sitzen und die Auswahl irgendwie mit begleiten oder auch einfach die Kooperationspartner bei ihrem Projekt teilweise so ein bisschen mit begleiten oder für Rückfragen zur Verfügung stehen und so weiter und so fort. Da sind gerade relativ viele Sachen gelaufen und wir sind gerade so in der Planung. Wir haben so also 2-3 größere Sachen jetzt gerade in der Pipeline. Und zwar planen wir zum einen eine Live-Workshop-Reihe, die nennt sich Pop-Kompass. Da ist eben geplant, so musikwirtschaftlichen oder musikkulturellen Themen, je nachdem, jeweils einen Workshop, einen Präsenzworkshop durchzuführen in Leipzig, Chemnitz und in Dresden mit den jeweiligen KooperationspartnerInnen, also in Leipzig die Band-Community, in Chemnitz das Bandbüro und in Dresden mit der Scheune. Das wird im Herbst stattfinden. Dann führen wir einen Musikkiosk durch, beziehungsweise, ja, das ist ein bisschen komplizierter zu erklären, aber wir führen noch einen Workshop durch im September in Döbeln. Das klärt sich gerade auch noch, was das für einer sein wird. Also im Treibhaus Döbeln mit denen in Kooperation. Und wir haben im Herbst auch noch, also im September, das Reeperbahn-Festival in Hamburg. Das heißt, wir sind dort auch wieder mit einem Showcase und mit einer Reception vor Ort. Da haben wir gerade die 4 Acts, die spielen werden, auf dem Reeperbahn-Festival identifiziert. Also das Reeperbahn-Festival ist das größte Showcase-Festival in Deutschland und auch ein sehr wichtiges Showcase-Festival in Europa, aber auch weltweit. Also da kommt eigentlich die Musikwirtschaft so einmal zusammen, kann man so sagen. Da sind wir ganz froh drüber. Wir haben auch in den letzten Monaten den Musikreport laufen gehabt, also eine Umfrage beziehungsweise noch Interviews geführt, also haben wir beauftragt und Workshops durchgeführt. Da wird es das erste Mal so eine umfassende Beschreibung des Zustands und auch, wie sieht überhaupt die Musiklandschaft in Sachsen jetzt wirklich aus? Also wen haben wir denn da überhaupt und was haben die vielleicht für Herausforderungen? Was sehen die für Chancen am Standort Sachsen und so weiter und so fort? Den wollen wir Ende des Jahres auch veröffentlichen und wir kooperieren mit der Stadt nach 8 Konferenz. Das ist eine Konferenz, wo es eben um Nachtkultur im weitesten Sinne geht, veranstaltet von der Bundesstiftung Live-Kultur. Die findet dieses Jahr in Leipzig statt und im Vorfeld dazu soll es auch noch so Satellitenveranstaltungen im ländlichen Raum geben. Ja, das ist es eigentlich.
1: Also ihr seid jetzt nicht nur, ich sag jetzt mal oben auf der Pyramide, sondern auch eine Band könnte sich direkt an euch wenden,
0: ja.
1: Zum Beispiel mit einem konkreten Problem.
0: Genau, ich sag mal so, in Chemnitz ist es ja eigentlich das Bandbüro, was eine ähnliche Aufgabe übernimmt wie wir, nur dass wir halt sachsenweit agieren und das Bandbüro eben so auf Chemnitz und den Chemnitzer Raum. Ne? Es ist aber tatsächlich so, ja, also wenn du jetzt ein Einzelkünstler, Einzelkünstlerin bist, kannst du uns eine Mail schreiben oder auch mal anrufen und deine Frage stellen, das ist vollkommen in Ordnung, also kommt darauf an, was wir dann damit machen. Ne? Also entweder erzählen wir dann zum Beispiel eine Beratung oder sagen, hey, komm noch mal auf das nächste Netzwerktreffen, was wir dort und da durchführen. Oder wir haben gerade einen Open Call laufen oder wie auch immer. Aber prinzipiell sind wir offen und ansprechbar. Genau. Ach so, was ich gar nicht gesagt habe, ist, von wem wir gefördert sind. Also das Büro für Popkultur und Musik Sachsen ist ein Projekt vom Landesverband Kultur- und Kreativwirtschaft Sachsen e.V. Und wir sind gefördert zu gleichen Teilen vom Sächsischen Staatsministerium für Wirtschaft, Arbeit, Energie und Klimaschutz und vom Sächsischen Staatsministerium für Wissenschaft, Kultur und Tourismus.
1: Ja, das Besondere ist ja ein bisschen bei euch, dass eben das Wirtschaftsministerium mit drin hängt, was ja auf einen jahrelangen Kampf von Kreativ Sachsen halt mit zurückzuführen ist.
0: Deswegen gab es vorher diese zwei Projekte. Also Alex und ich waren ja vorher bei Kreativ Sachsen und haben sozusagen den Wirtschaftsteil um die Musikwirtschaft gekümmert. Und Popimpuls war schon immer beim Kulturministerium und die haben diesen kulturellen Teil ausgefüllt. Und das ergibt natürlich in der Praxis überhaupt keinen Sinn, weil wenn du halt selbstständige Musikerin bist, machst du Musik und musst aber trotzdem wirtschaftlich arbeiten und erwirtschaftest ja auch am Ende was. Ne? Von daher war das auch ein Prozess, das da hinzukriegen und deswegen ist es auch cool, dass wir auch diese zwei Welten in unserem Projekt zusammenführen und dann eben auch von beiden Ministerien entsprechend gefördert werden. Ja.

Ja, moin, Tag, guten Abend, herzlich willkommen beim Horst Club auf Radio T. Am Mikrofon ist der Markus. Jo, wie immer wünsche ich euch eine entspannte Stunde hier mit euren Liebsten und mit mir und mit was immer ihr auch dazu euch ausgesucht habt. Ein etwas ungewohnter Klassiker hier zum Start. Da könnt ihr euch beim Kollegen Werner bedanken. Der hat mich hier auf den Trichter gebracht, Eminem Marv rauszugraben. Und zwar von der ersten Platte Once Sent from the Golden Hall, der Opener Ride for Vengeance. Ja, ist mittlerweile tatsächlich ein Klassiker, weil schon tatsächlich ein paar Jahre auf dem Buckel der Song. 98 kam das Album raus. Das deckt sich noch so halbwegs mit meiner Erinnerung. Ich hätte voll getippt, dass das Album auf Nuclear Blast rauskam, aber weit gefehlt. Metal Blade Records hat das damals rausgebracht. Warum? Wahrscheinlich habe ich das gedacht. Wahrscheinlich wegen Tekken-Produktion. Und da ist irgendwie in meinem Kopf so eine Verknüpfung mit Nuclear Blast. Aber Tekken hat in den 90ern, 2000ern so extrem viel Kram produziert. Das hat auch Nuclear Blast nicht geschafft, das alles zu releasen. Was ich komisch finde an dem Song tatsächlich ist, das ist, wie gesagt, der Opener und der hat ja einen ganz komischen Einstieg, also irgendwie dieses, als ob irgendwie ein Stückchen fehlt, am Anfang abgeschnitten wurde oder ein Intro fehlt oder so, keine Ahnung, was sie sich dabei gedacht haben. Habe ich damals in meiner Jugend tatsächlich extrem oft gehört, hab das übelst gefeiert. Ist es gut gealtert? Tja, der Herr Werner sagt, ja, ihm ist es, der hat sich das nämlich angehört und hat mir gesagt, dass es ihm besser gefällt oder was ist besser, aber dass es ganz passabel findet, wie es gealtert ist. Ich bin da ein bisschen anderer Meinung. Wobei ich es jetzt auch ein paar Mal gehört habe, aufgrund dessen, zwei, drei Mal. Ja, es geht. Beim ersten Mal hören dachte ich mir, oh nee, geht eigentlich nicht so gut, aber kann da doch wieder ein bisschen rein. Hab dann tatsächlich recht schnell das Interesse an der Band verloren. Die Alben, die danach kamen, habe ich mir schon gar nicht mehr groß reingezogen. Erst später dann, so 2008 rum müsste es gewesen sein, 2008, 2009 vielleicht, das Album Twilight of the Thunder God. Das hat mir noch, ging mir noch mal ganz gut rein, so von denen. Das höre ich auch selten, aber ab und zu mal noch, wenn dann auch eher so ausgewählte Songs. Und dann, ja, der Rest. Pff, mittlerweile sind sie ja im so eine Art Metal-Schlager-Business angekommen. Ganz furchtbar. Das 13. Album kommt jetzt raus. Im Oktober habe ich gesehen. Allfather Awakens. Ja, vielleicht sollten sie den mal lieber schlafen lassen, den Kollegen Allfather. Spannend auch der Drummer, Martin Lopez, der auf dem Album spielt, hat nur das eine Album eingespielt und hat danach 10 Jahre bei Opeth gespielt. Also hat sich eine Band rausgesucht, die vernünftige Musik macht. Ja. Ich habe die auch immer live gesehen, auf dem Full Force 2000. Boah, 15, 16 vielleicht. Ja, kann man sich mal angucken. Konnte man sich damals zumindest mal angucken. Viel Show natürlich, aber viel Show muss ja nicht zwingend was Schlechtes sein. War auf jeden Fall unterhaltsam. Großes Wikinger-Schiff, bla bla und hin und her und Tirili. Naja, so viel sei immer in Amarth. Jetzt zum Ausblick auf die Sendung, den ich eigentlich vorher machen wollte, aber eigentlich so rum ist auch okay. Was haben wir heute? Ich mache noch einen kleinen Festivalabriss von den zwei Festivals, die ich in der Juni-Sendung angekündigt hatte, in Flammen Open Air und Chaos Descents Festival. Die letzte Ausgabe war ich bei beiden Festivals und will euch kurz erzählen, wie es war. Dann machen wir ein bisschen neue Releases, also neue relativ, was so im letzten 3, 4 Monaten rauskam. Da sind wir heute recht Black Metal-lastig unterwegs. Und wenn ich es schaffe, habe ich noch einen wunderschönen, schrulligen französischen, eine Band aus Frankreich, aus Marseille, die ja irgendwo super verspulten Okkult-Rock, Hard-Rock, Heavy Metal, irgend sowas dazwischen machen. Das hoffe ich, dass ich das schaffe und mich nicht verquatsche. Genau, kommen wir zu den Festivals. In Flammen Open Air war am 1. Juli-Wochenende, ne, das 2. Juli-Wochenende, scheißegal. Das war, die hatten Jubiläumsausgabe, 20. Ausgabe, dachte ich, war das. Und es war, ja, wie immer, schon irgendwie schön. Hat irgendwie so eine geile Low-Level-Atmosphäre, hatte ich ja schon gesagt, dass das irgendwie sehr schätzt, dass man da irgendwie eher, dass es nicht zwingend so festivalmäßig ist, sondern eher, ja, so ein lockeres Zusammenkommen ist, wenn man so will. Man kann ja, wie gesagt, sein Bier ohne Schranke mit vornehmen.
ja, wenn man immer auf dem Gelände ist, ist man auf dem Gelände und gut. Was hat mir gut gefallen? Hulda war wie zu erwarten richtig geil Donnerstag. Das war die erste Band, die ich gesehen habe. Die haben mir sehr gut gefallen, auch live im Festival-Kontext, nicht nur im Club. Die reißen einfach geil ab. Das ist die zaubernde Atmosphäre. Es ist irgendwie ein bisschen evil. Ja, das kommt im Club natürlich geiler. Aber okay, Psy habe ich so ein bisschen verpasst. Die haben aber auch nicht lange gespielt, haben ihr Set nicht, ihren Slot nicht ausgereizt. Keine Ahnung, was da los war. Hellbutcher war, ja, knuffig, echter Heavy Metal, sag ich mal. Ansonsten haben wir unseren Donnerstag schon mal schön zugemacht. Waren dementsprechend Freitag relativ spät da. Wollte mir eigentlich Voitsbier, also was heißt wollte, es war mir schon klar, dass ich Voitsbier 12:40 Uhr verpasse und Ultima Nekat vom Dominik hätte ich mir auch gern angeguckt, aber naja, es sind so Zeiten, da schaffe ich es nicht daraus. Und eigentlich wollte ich zu Order 16 Uhr gehen. Die Mayhem, alte Mayhem-Dudes, die dort spielen, das habe ich aber leider auch verpasst, weil ich ja beim Mutti Kaffee trinken war und habe dann Frank Blackfire als erstes gesehen. Das war aber tatsächlich ganz cool, den alten Typen zu sehen. Der hat so Sodom und Creator-Klassiker gespielt, People of the Light dort gezockt, Agent Orange, Bombenhagel und so Kram. Das war jetzt nicht so toll, wie das in 80s, 90s bei Creator und Sodom-Konzerten war wahrscheinlich. Aber war schön, den da zu sehen. Und der hat das mit seinen Live-Dudes, die er da hat, auch ganz gut gemacht. War unterhaltsam, sag ich mal. Und für so ein Nachmittagsprogramm anbietbar. Dann Ancient, das war irgendwie voll Banane, aber es war mir auch klar, dass es so wird. Primordial, oh, da hatte ich Bock drauf, das war aber irgendwie schlimm. Der Allen ist noch mehr durch seine Songs geeiert, als er das eh schon macht. Ja, schade. Setlist war okay, Coffin Chips war natürlich dabei, aber den haben sie ganz schön verrissen, ihren quasi in ihrer Übersongs. Und dann kam Grave. Und Grave war unfassbar. Also da hatte ich auch richtig Bock drauf, auf diese Originalbesetzung. Und die hatten ein Set vom Allerfeinsten. Von Demo-Songs bis maximal Soulless. Ich glaube, Hating Life war gar nicht dabei. Und die hatten richtig Bock. Das hat richtig geknallt, das hat richtig geschabbelt. Die haben dort die Stunde einen herrlichen Abriss geliefert. Und die haben sogar diesen Black Dawn Song, den ich in der letzten Sendung gespielt habe, gespielt. Und da ging mir natürlich ordentlich das Herz auf. Das war sehr, sehr, sehr, sehr schön. Und das würde ich mir auf jeden Fall definitiv nochmal angucken. Grave sowieso eine gute Liveband, aber da waren sie nochmal, da haben sie nochmal selbst für ihre Verhältnisse richtig in gucken lassen. Das war unfassbar gut. Im Zelt habe ich Freitag gar nichts gesehen. Naja, Samstag habe ich im Zelt auch gar nichts gesehen. Doch, nee, Freitag habe ich kurz Manus gesehen. Das Zelt war rappelpappel voll. So viel, dass gar nicht alle reingepasst haben. Naja, meins ist es nicht, aber den Leuten hat es gefallen. Samstag dann Manslaughter, auch so den Dreh, wie Order eigentlich gespielt hätten. Die waren auch gut mit ihren 200 2-Minuten-Songs. Lustige Ansagen ist schon irgendwie witzig, auch wie man sich so 30 in 2-Minuten-Songs irgendwie merken kann, die irgendwie mehr oder weniger alle gleich klingen. Aber ja, das war schön. Macapa auch ganz cool. Die hatten so einen Typen mit, der sich in die Serienmörder-Outfits gesteckt hat mit Maske und so. Das sah schon immer ganz cool aus. Und natürlich gab es immer die kurze Geschichte zum Serienmörder vornweg, quasi kleine Bildung. Stange, ja, war ja auch auf Abschiedstour, glaube ich. Der machte das ja auch nicht mehr in der Schierenklange. War vom Weiten okay, aber hat mich auch nicht gerissen. The Crown, auf die hatte ich auch richtig Bock. Die sind ja wirklich auf Abschiedstour, die hören ja dann auf. Das hatte übelst viel Schmiss, sage ich mal. Hatten auch eine sehr gute Songauswahl, haben sogar alte Crown of Thorns Sachen gespielt. Aber irgendwie ist da der Funke nicht ganz übergesprungen, leider. Kann ich jetzt auch nicht sagen, warum, wieso, weshalb. War mir ein bisschen zu viel Hey und Germany, bla bla, Gedöns, anstatt einfach, ja, wie Frank Zappa so schön sagte, shut your mouth and play the fucking guitar, ist manchmal eine gute Lösung. S-Fix war S-Fix. Van Drunen hat am Anfang viel gequatscht, aber hat sich dann eingefangen. Und Satyricon, hätte schlimmer sein können, sag ich mal. Hatten aber auch nicht so eine schlechte Songauswahl. Drei Songs, glaube ich, von Nemesis Divina, bisschen Shadowthrone, bisschen
Dark Medieval Times und dann sogar von Rebel Extravaganza und so Zeug gespielt. Und dann natürlich der neueren Kram, der mir nicht so zusagt, war an sich gut, aber irgendwie, ja, fehlt da auch da Zug drauf. Also es hat irgendwie, das sägt zu wenig, ist alles zu glatt und ja, es ist irgendwie, ja, es ist eine Art Produkt. War gut, ohne Frage, aber ja, naja. Chaos Descent, komme ich gleich dazu. Ich mache erstmal den Song. Nee, ich mache noch Chaos Descent, mache ich auch noch. Also Chaos Descent war leider die letzte Ausgabe. Ich bin sehr, sehr traurig darüber. Es ist einfach die tollste Festival-Location und ein super organisiertes Festival. Da habe ich tatsächlich fast alles gesehen. Was hat mich überrascht? Wie hießen die denn? Dende Halle am Samstag, das war sehr freakig, das hat mir gut gefallen. Ansonsten Eisenhand war irgendwie, die puh, hatten irgendwie so technisch Defizite, sage ich mal. Obliteration am Donnerstagabend, absoluter Oberknaller. Das ist einfach super tight, super spielfreudig, krasse Live-Atmosphäre, machen so einen schüchtern ihn so ein bisschen ein und Top-Sound, haben ihren eigenen Sound mal mit, wette ich. Weil bei Necromantion am nächsten Tag, wo ja drei Viertel von denen spielen, der Sound genauso gut war und die hatten wirklich mit dem besten Sound auf dem Festival und haben auch mit Necromantion am Samstag, am Freitag super abgerissen. Massacre aus Kolumbien. Ja, alte Klassikerband war aber irgendwie, hat nicht so mich gezogen. Deathhammer fand ich auch nicht so gut. Poison Ruin, ja, neue Lieblingsband von allen irgendwie, wurde extrem hart abgefeiert, war aber irgendwie klang irgendwie ein Song wie der andere für mich. Und Dirtheims Guard mit dem Black Medium Current Set, super beeindruckend, aber da war ich irgendwie auf dem falschen Film unterwegs. Das hat nicht auf meine Stimmung gepasst. Aura Noir haben super abgeliefert, hatten aber technische Probleme mit der zweiten Gitarre. Das war so ein bisschen schad. Okkulta haben dann super Rausschmeißer gegeben mit übelst stumpfen Celtic Frost-Style Black Metal. Und am Samstag dann dabei Diabolic Knight, der Chris natürlich am Start, der alte Moschlub. Moderator mit einer seiner unzähligen Bands. Die haben super Heavy Metal abgeliefert. Century aus Schweden, auf die hatte ich auch richtig Bock. Da war aber irgendwie auch ein Song wie der andere. Ein bisschen schnell auserzählt, der Stil von denen. Dann Doombringer, so eine Kult-Ghoul-Side-Projekt. Hat irgendwie auch nicht richtig gezogen. War irgendwie eigentlich geile Mucke, aber irgendwie haben sie es nicht geschafft, irgendwie die Atmosphäre hinzukriegen. Dann hat es übelst gepisst wie aus Eimern. Große Pause, Bulldozer war, habe ich nicht gesehen, habe ich mich verquatscht. Und Pagan Altar war übelst toll. Die waren super knuffig und übelst geiler Doom Metal. Final Band, die Secret Band, war The Dirt, Captain Obvious. Natürlich Negative Plane. Das war so ein bisschen so ein Bummer. Irgendwie hatten sich alle was anderes erhofft. Es gab irgendwie 200 Tipps, wer irgendwie spielt und alle haben gemunkelt und gerätselt. Und dann war es Negative Plane, die irgendwie schon doch sehr oft auf Hell's Pleasure und Chaos Descent gespielt haben. Das war irgendwie, naja, da hätte man irgendwie mehr für den letzten Act machen können. Die waren aber an sich gut. Ist ja keine Scheißband, aber es war so ein bisschen, naja, irgendwie vor 2 Jahren erst das Doppelset gespielt und jetzt schon wieder. Ansonsten, ja, viel Partyzelt, und ja, alle ein bisschen traurig, dass es nicht mehr ist, aber wer weiß, was passiert, was sich aus der Asche des Chaos Descents ergibt. Jetzt habe ich hier übelst viel gequatscht und baller euch jetzt hier Obliteration vor den Latz, die Band, die mich echt super abgeholt hat. Und ich habe es geschafft, mir diesmal ein Longsleeve von denen zu besorgen. Das habe ich beim letzten Mal verpasst, weil ich zu spät beim Merch war. Das freut mich sehr. The Goat Skull Crown.

Eine unfassbar versierte technische Abrissbirne. Zweimal abgerissen, Obliteration und Necromantheon. Also das kann man immer machen. Das ist wirklich unfassbar gut, die live zu sehen. Das ist super unterhaltsam. Nur zum Zugucken, zum Ausrasten. Einfach perfekt. So, wir kommen zu einer Band aus den Staaten. Habe ich das aufgeschrieben, wo die eigentlich herkommen? Nö, habe ich vergessen. Gucke ich, während die Songs laufen. Hexorcist heißt die Band. Die bringen ihr zweites Album raus diese Woche. Das heißt Crucificial Imprecations über Invictus Productions. Und die machen so Florida Metal alter Schule, aber nicht Cannibal Corpse Style, sondern eher in die Richtung Possessed, Morbid Angel, Angel Corpse, Vital Remains. Alte D ist halt von mir aus so, ja, Sadistic Intent. Style. Ist das zweite Album von denen erst? Das 21er Debüt Evil Reaping Death wird parallel von Invictus Productions re-released, weil das nur auf irgendwelchen kruden Labels bisher rauskam, die keine Sau kennt. Es ist ein schönes Zeitreisige-Kloppe. Und ich habe mich dazu entschlossen, euch beide Alben quasi mal kurz zu präsentieren. Wir werden den Song Crucificial Imprecations den Titelsong quasi vom neuen Album hören, das auch gleichzeitig der Opener ist. Und danach gibt's von dem Evil Reaping Death Album den Song Proverbs of Pestilence. Der Sänger hat zwischendurch gewechselt. Auf dem neuen Album singt der alte Angel Corpse Gitarrist. Hoho, surprise. Und ja, deswegen hat das auch durchaus Anleihen daran. Auf dem ersten Hexorcist Album ist der Sänger quasi so ein Nameless Ghoul. Der hieß einfach nur Hexorcist One, weil die eigentlich alle nur durchnummeriert sind. Hexorcist 1, 2, 3, 4. Bis auf den Angel Corpse Typen, der hat da so sein eigenes Pseudonym und sticht raus. Ja, also wie gesagt, wenn er alte Morbid Angel und so Possessed und Co. abfeiert, dann seid ihr hier richtig gut bedient.

herrlichstes Oldschool-Gebrezel. Habt ihr jetzt den Vergleich gehört vom das erste Crucifixal Imprecations Album? Das ist das neue, das kommt jetzt diese Woche raus über Invictus. Und das zweite war, der zweite Song, war vom Evil Reaping Death Album aus dem Jahr 21. Ja, Evil Reaping Death klingt ein bisschen mehr wie eine Mischung aus Malevolent Creation, Alter, und Repugnant, und das andere eher so nach Possessed Morbid Angel, aber schon irgendwie erkennbar, dass es eine Band ist. So, jetzt kommen wir zum richtigen, in Anführungsstrichen, richtigen Black Metal. Überraschung, aus der Abteilung Überraschung, Arcanum, der Herr Chamathe kommt zu seiner dritten Inkarnation nach 9 Jahren, zurück. Hat in den 90ern ziemlich wichtige Alben für die Szene veröffentlicht. Fran Marder, Kampen. Dann gab es 10 Jahre Pause. 2008 bis 2017 hat er nochmal 5 Alben veröffentlicht. Die sind komplett an mir vorbeigegangen. Keine Ahnung, warum. Aber jetzt, wieder nach 9 Jahren, ist er wieder da. Das Album kommt im Oktober über Darkness Shall Rise Productions raus, und es gibt jetzt eine EP vorneweg, die heißt Motestandarin. Ah, keine Ahnung, alles so komische Titel. Da sind 2 Songs drauf. Das Krasse ist, der Deal mit Darkness Shall Rise beinhaltet mehrere Alben, also irgendwie noch 2 weitere, also insgesamt eine Trilogie oder irgend sowas wieder. Ja, ansonsten schreibt er ja Bücher über antikosmischen Satanismus, Chaos, Gnostik und so weiter und so weiter und so weiter. Irgendwie ist Neo-Heidentum, also irgendwie echt Sachen, die irgendwie so einen komischen, esoterischen Mystizismus Wulst ergeben, der mich nicht abholt, aber wem es gefällt. Apropos, wem es gefällt, mir hat die EP, die 2 Songs hat, erst auch nicht so wirklich gefallen. Beim dritten Durchlauf dachte ich aber, oh doch, kann vielleicht doch was. Also zumindest macht es irgendwie soweit neugierig auf das Album, was da im Oktober kommt. Und ja, da will ich euch auch nicht länger auf die Folter spannen als nötig. Der Song heißt Skepna Air Krieg. Keine Ahnung, ob ich das richtig ausgesprochen habe.

Der zweite Song der EP ist auch ziemlich hässlich tatsächlich, hat aber so viel Spoken Word Part zwischendrin, deswegen nicht so ganz radiotauglich. Der Song, den wir gehört haben, Skepna Krieg von Arcanum, gefällt mir auch erst ab der zweiten Hälfte so richtig. Nach dem Break nimmt das ein bisschen Fahrt auf. Ja, spannend irgendwie. Oder auch nicht. Keine Ahnung. Dürft ihr selbst für euch entscheiden. Wir bleiben im Black Metal, wandern von Schweden nach Norwegen und kommen zu Mørk. Die haben ebenfalls ein neues, oder er hat ebenfalls, ist schon wieder so ein Solo-Projekt-Typ, ein neues Album raus, das heißt Monolith. Kam im Juni über Peaceville Records raus und ist das achte Album von dem Herrn Thomas Eriksen, der seit 2004 durchaus qualitativ sehr hochwertigen Output rausschmeißt und mit so, ja, so Darkthrone-Style-Worshipping angefangen hat, was aber tatsächlich sehr gut war. Und zu einer Zeit, als das niemand wirklich gut gemacht hat, kam er damit um die Ecke in den frühen 2000ern. Hat mir auch nicht immer alles gefallen, was er zwischendurch gemacht hat an Alben, aber was man ihm lassen muss, der Typ hat Ideen für fünf Leute. Der hat ja irgendwie auch noch mindestens zwei andere Bands. Davon noch eine Black Metal Band, wo man sich fragt, warum? Du hast eine Black Metal Band, mit der du irgendwie acht Alben veröffentlicht hast in 20 Jahren. Ja, überspulender Künstlertyp auf jeden Fall. Und die neue ist ja sehr sauber, aber nicht platt glatt produziert. Es ist eher so wie ein super scharfes Rasiermesser. Nicht überproduziert, kein überflüssiges Zeug drauf. Ja, irgendwie eine Welt in Monochrom. Eher so ein Herbstalbum, aber ich meine, wir haben ja jetzt die Dog Days, Freunde, und es scheint ja auch wieder Dog Days Wetter zu werden. Also das sind so die Tage Ende Juli und im August, wo es heiß, trocken und trostlos ist. Und wem das da alles zu End of Summer Vibe ist, der kann sich mit der neuen Mørk-Platte Monolith da ordentlich in abholen. Der Song, den wir hören werden, heißt Ödelagt.

Mörk Ödelagt vom neuen Album Monolith, das über Peaceville rauskam, im Juni schon. So, und wer es ein bisschen nostalgischer mag, für den habe ich jetzt Archaic Oath. Das ist ein Duo aus Belgien, ein Typ, der alle Instrumente spielt, Songs schreibt und so weiter, und sein Sänger. Dieses Album heißt Determined to Death and Beyond, kam im April schon raus über AOP Records, und ja, die machen 90er Melo, Death, Black Worship, der Section Nagel vor Necrophobic, Gates of Ishtar, etc., etc. Das braucht natürlich niemand so wirklich, ist aber durchaus nicht schlecht gemacht, und der Song geht ziemlich lang, ich hätte mir mal einen kürzeren aussuchen können, ich depp. Jetzt komme ich ja wieder an Zeitnot. Ihr könnt ein kleines Ratespiel machen. Also ihr könnt mindestens 3 der Section-Songs, Parts, Riffs dort finden, und mindestens einen Necrophobic-Part und einen Unanimated-Riff wahrscheinlich auch noch. der Song heißt Wrath of the Witches.

Ich habe mal was gemacht, was ich extrem ungern mache, den Song ein bisschen abgekürzt. Ihr habt eine Idee, wohin die Reise geht bei der Band offensichtlich, weil ich euch unbedingt diese Franzosenband vorspielen will noch. Penitent heißen die. Penitent te veux ivrer oder so heißt das. Keine Ahnung, mein Französisch ist miserabel. Aber das heißt auf Deutsch quasi Penitent, der Bandname, will euch betrunken machen, betrunken sehen. Und das finde ich sehr witzig. Ist eine EP, kam im Mai über Gates of Hell Records raus. Eine Band, die 2024 in Marseille erst gegründet wurde. Und es ist übelst herrlich verspulter Hardrock, Heavy Metal, Okkultrock. Sechs Songs, davon ist immer ein Intro. Ein anderer ist ein 85er Song, der Feel de Lucifer heißt, von Icar, einer französischen offensichtlichen Kultband, von der ich noch nie was gehört habe, aber es ist auch nicht mein Spezialgebiet. Ich finde es irgendwie super charming, weil es einfach nur super schräger Schnulli ist, der mein Herz erwärmt. Ich danke euch fürs Zuhören. Musikredaktion dieser Sendung hat der Markus Kaminski. Nächste Woche ist ja schon wieder der neue Monat, August, und da ist der Andreas für euch wieder da. Ich wünsche euch noch einen schönen Abend, viel Spaß, danke fürs Zuhören und viel Spaß jetzt mit Penitent. Und ich denke dran, die wollen euch betrunken machen.

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